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2: Ich wünschte, ich könnte mein wundersames und talentiertes Sendungsgespönli jetzt fragen, ob sie einen Kater hat. Aber es sieht so aus, als wäre mein wunderschönes Sendungsgespönli noch nicht da. Das heisst, wir machen die übliche Anfangskaterrunde. Nachher muss man so ein bisschen über das Wochenende reden und so ein paar Storys auspacken. Wir haben natürlich wieder neue Musik für dich mitgebracht. Anti-Kater-Musik, Musik einfach dazu da, dass du im Bett liegen kannst und dir denken kannst, ah, mir geht so scheiße, aber die Musik, die lässt mich ein bisschen besser in den Tag starten. Und mit genau solcher Musik fangen wir jetzt an. Wir gehen gerade in die Anti-Kater-Playlist und machen nachher den usual Kater-Talk am Anfang der Sendung. Aber zuerst lassen wir ein bisschen rein in Opus mit Srever.

0: Du hast gelost Kana Wakerenu mit Fuyo no Oji. Und dreifach Hörerschaft hat die Person, die jetzt im Studio ist, sehnsüchtig erwartet. Sie hat sich gedacht, was meinst du, der Kater hat ohne Jaina angefangen? Woo! Sie sind schon am crazy gehen mit. Wie geht's dir?
1: Mir geht's gut, ich bin mir das fucking Kater.
0: Ja, du bist einfach verkatert. Was ist so ein bisschen, sind deine Ausgangsstory? Pack mal ein bisschen raus, erzähl mal ein bisschen.
1: Hey, was sollte ich sagen? Gestern nach Monaten, nein, nicht nach Monaten, nach zwei Wochen, bin ich endlich mal wieder ausgegangen. Gegangen. Aber ich habe es gebraucht, ich habe 8 Tage durchgearbeitet. Wegen dem, ich habe mich danach gesehnt. Und ich und meine Kollegin uns getroffen, teilweise. Sie ist mal fett reingesoffen. Dann jetzt ist mal fett. Ja. Spassziege am Gönnen. Und dann, was soll ich sagen, es war funny as fuck. Aber darf ich. Und Loki Luzern ist rum. Like, ich bin real. Normalerweise, wenn wir ausgegangen gehen, sind Leute irgendwie nicht so viel draußen.
0: Ja.
1: Und irgendwie heute. Nein, gestern. Sind recht viele Leute in Luzern gewesen. Wir sind recht geschockt gewesen. Und das war voll geil gewesen. Aber Leute sind ein bisschen weird. Wie so Tamam bin ich angelegt wie im Sommer. Tut mir leid, dass ich noch nicht parat bin, mein fucking, wie heißt der? Code? Wie heißt es auf Deutsch? Mantel anzulegen. Like, sorry. Ich habe mich ein bisschen Opfer gefühlt, aber Tamam. Aber es war funny, jetzt war es fett besoffen. Die ganze Zeit getrackt von Typen abkassiert, das ist so geil. Lebens und junge Frauen machen. Und sowieso, juckt. Und ja, ich fand es fuck. Aber Leute, sie sind nicht racist. Das ist so weird. Nein, ich bin wieder mal. Ah, wie schönes Mal. Nein, nicht. Wie öfters. Leute machen immer racist Sachen. Sagen, real talk, du, lass ich sag nicht komisches Zeug zu Leuten, die nicht aussehen wie du, Bro. Like, chillen die Eier. Like, jedes Mal so. Einfach unnötige Kommentare, das juckt niemand. Sag normal. Ja.
0: Ich wollte Loki fragen, in welchem Lokal das passiert ist.
1: Es ist in einem Lokal, was ist draussen passiert.
0: Okay, aber in welcher Area ist es passiert?
1: Peinlich.
0: Okay, dann reden wir nicht drüber.
1: Das ist mir zu peinlich. Die Daten gebe ich nicht raus. Ja, aber Enio, hast du Kater?
0: Hey, ja, also... Ja, ich bin die letzten 2 Tage auch rum. Ich muss sagen, am Freitag war Luzern nicht so rum. Also, ich bin zwar... erst irgendwie so um 5:30 wieder rausgegangen. Also um 5:30 am Morgen sind wir fertig mit der Party und dann bin ich halt noch ein auf die Straße gelaufen und so, ein bisschen am Spazieren gewesen und habe so gemerkt, es ist absolut niemand draussen, es ist mega läuselig, es ist so, nichts passiert jetzt gerade irgendwie und es ist Freitag und ich weiss, es ist 5:30 am Morgen, aber so, eigentlich kann ich schon gedacht, dass ich vielleicht noch so ein paar Leute sehe, die so ein bisschen rumlaufen und so. Aber nein! Aber ich bin... Fakt! Ich bin gestern auch noch mal... ich bin auf Altdorf an einen Hip-Hop-Jam gegangen.
1: Also Altdorf Uri?
0: Ja. Wow. Aber nicht mit dem Zug, sondern mit dem Auto. Also ich bin gefahren worden.
1: Okay, gut.
0: Respektive mein Vater hatte ein Konzert gehabt. Und es ist halt mega geil gewesen. Ich liebe die ganzen Hip-Hop-Events. Es ist immer sehr herzlich, was dort passiert. Und es ist so mega viele verschiedene Leute sind immer dort. Und keine Ahnung, Leute haben gesprayt, Leute haben Breakdance, Leute haben ein Konzert gegeben, es hat DJ-Sets gegeben, es hat alles gegeben. Und es war eine sehr, sehr nice Veranstaltung gewesen. Also, da muss ich auch ein bisschen Shoutout an Summer Jam geben. Aber, ja, jetzt bin ich auch müde und verkatert und denken ist schwierig.
1: Ja, fühle ich. Hey, ja, was soll ich sagen? Aber Loki, nicht gewusst, dass Uri so rum ist. Be real.
0: Bro, ich weiß nicht, ob Uri rum ist. Ich weiß nicht, ob da irgendetwas nicht läuft, bis auf das.
1: Letztes Mal bin ich in Uri gesehen, bin ich so 3, aber vorbeigefahren.
0: Schwör, also es gibt keinen Grund, wieso du jemals nach Uri gehen solltest, wenn du in Luzern lebst.
1: Real talk.
0: Schon. Allgemein, so der Shit, der um Luzern rum ist, irgendwie einfach so belanglos.
1: Ja, es ist nicht mit dem Main Character, was ich
0: ja,
1: sage.
0: Ja, voll. Luzern ist so... Luzern ist der Main Character.
1: Central,
0: Luzern ist Herz.
1: Central of Switzerland.
0: Ja, wenn wir einfach mal weiter Musik hören und dann hoffen, dass wir irgendwann noch es schaffen, technische Probleme zu lösen, damit wir unsere Alben auch noch abspielen können. Da.
1: Nein, ja, ich check nicht, es gecrashed. Das ganze Studio macht gleich kaputt. Weil wir können fucking nicht. Oh ja, ist gut. Anyway.
0: Es kommt gut, es kommt alles gut. Willst du die Ehre haben, den Song zu haben?
1: Mach ich. Du hörst. ist nicht das, oder? Doch. Kanna, wa, wo?
0: Nein, ist das.
1: Ah. Damsger 99 Upite. Upita? Upitu?
0: Oh, irgendetwas ist komisch. Irgendetwas ist komisch.
1: Oh mein Gott.
0: Wieso funktioniert es nicht? Wieso funktioniert es nicht? Jetzt funktioniert es. Ich kann nicht.

0: durch Tamtam Neo-Utopia gelöst gehabt. Willkommen im Kater.
1: Kater! Oder so. Ich habe
0: vergessen, das ist schon gut nachgemacht. Weißt du?
1: Ja, wir sind jetzt da und wir reden jetzt über etwas mega Wichtiges. Über was reden wir? Über was reden wir jetzt?
0: Wann?
1: A, B, C, D, E, F, G, H, I, J, K, L, M, N, G, L, B, D, E, F, D.
0: Wow. AfD?
1: Nein, nicht AfD. Über genau das reden wir heute nicht. Weil ich habe keinen Bock, wieder so eine fucking Doomer-Diskussion mit dir zu führen. Und auf den Entschluss zu gehen, ah ja, Welt geht unter.
0: Yeah, nein, Welt geht unter, let's go.
1: Nein, fuck das. Und jetzt kommt so motivierende Welt geht unter Musik. Nein, wir reden wieder mal über das Wetter. Wir reden ja jeden Sonntag darüber. Okay, wir sind hier im Kater. Die meisten Menschen, die das hören, sind wahrscheinlich verkatert.
0: Ja.
1: Und jetzt kommt das Thema, oder? Das Thema ist, okay, aber Aussicht ist trotzdem auf nächste Woche. Man muss sich ja immer auf die Zukunft achten, oder? Nicht in die Vergangenheit schauen. Eigentlich in der Gegenwart bleiben und auch nicht wirklich zu fest in die Zukunft schauen. Aber du kannst...
0: Nein, aber schau in die Zukunft. Schau in die Zukunft, sagt Weltuntergang. Whoa!
1: Shut up!
0: Sorry.
1: Zukunft sagt nicht nur Weltuntergang, Zukunft sagt auch, wenn gehst du raus, Bro? Wenn gehst du raus? Wenn geht's einen? Und wenn geht's
0: keine
1: mehr als nur einen? Und wenn geht's Kater? Das ist die Frage, nicht Sandy-Kater, sondern was ist der beste Tag, um sich einen Kater zu holen? Und respektive, was ist der beste Tag danach, um zu entkatern? Also wir suchen innerhalb von der nächsten Woche anhand vom Wetter zwei Tage, die perfekt für den Kreislauf vom Saufen passen. Gib mir mal deine Opinion.
0: Hey, ich würde heute anfangen, Montag durchmachen, Dienstag klein schlafen, geht einem. Dann am fucking Mittwoch stehst du wieder auf, weil du ein bisschen geschlafen hast, weil du weißt, du musst. Du hast wieder fett fucking rein saufen daheim. Gehst vielleicht sogar noch ausgehen.
1: Am Mittwoch, aber ja, Mittwoch. Pisst sie ja und ist ja kalt.
0: Juckt. Mach durch. Dann Donnerstag haben fucking Bars wieder richtig gut offen. Gehst Donnerstag fett in fucking die Wolle und gehen. Ist die
1: Wolle schon zu, seit gestern.
0: Upsies! Dann gehst du halt nicht in fucking Wolle. Nein. Love you, Wolle.
1: Ja, love you. Danke für alles, was
0: ja,
1: du für uns machst.
0: Ja, danke für all die free drinks. dann, Donnerstag gehst du geile Bar, vielleicht ins Tribi, wer weiss. Dann, Freitag, du gehst heim, gehst schlafen, Loki. Dann aber Samstag, fett durchmachen auf den Sonntag und dann genau gleich wieder nächste Woche. Let's go.
1: Ja, also einfach jeden Tag.
0: Ja. Yeah.
1: Basically.
0: Ja. Yeah. Be free, it's only one, you only live once in your life. Und Welt und so.
1: Du hast kein einziges Mal über das Wetter geredet, wo du über das gesagt hast. Das Wetter ist einfach scheißegal. Einfach jeden Tag mach. Du bist arbeitslos, du hast nichts in deinem Leben los, außer Party machen.
0: Ja, yeah, Motivation das ist, Speech.
1: Das
0: Motivation.
1: Ist ja, voll.
0: Machen wir so Motivational Speech.
1: Quit your jobs.
0: Ich schwöre. Warte, machen wir so Motivational. Warte, wie heißt die Musik? Oh my days, lass mich 10 weiter, ich suche rasch Musik.
1: Dienstag sieht es gut aus mit 25 Grad und unbewölkt sonnig. Also wenn du arbeitslos bist und einen Freitag siehst in deiner Woche, also der Dienstag als Freitag siehst, dann würde ich dir empfehlen, geh noch dort irgendwie raus. Vor allem ist es gerade gut, weil der Mittwoch ist nämlich ein verregneter Tag, der auch relativ kalt ist im Vergleich zu den anderen Tagen in der Woche. Darum so Dienstag, Mittwoch wäre eigentlich das optimale Katerwetter. Aber ja, wir wissen halt, in Luzern ist einfach nicht los unter der Woche. Das heisst, du gehst wahrscheinlich eh nur am Freitag und am Samstag raus. Was aber okay aussieht, es ist 19 Grad, 19 bis 21 Grad, nein, 11 bis 21 Grad. Freitag, Samstag, Jana sucht dort Musik raus auf YouTube. Was? Ich weiß im Fall.
0: Kennst du?
1: Nicht, ich weiß nicht. Ach guys. Lol!
0: Ja, yeah. Guys, du lebst schon mal eine Zeit im Leben. Sick free, sick young, sick where du bist. Gönder, sick young. Wird besoffen.
1: Fix System! Bis kein Schaf, es gibt zwei
0: ja,
1: Sachen auf der Welt.
0: Ja, kein Schaf bei den Schafhüter, wow!
1: Es gibt Wolf oder es gibt Schaf.
0: Mm.
1: Wer bist du? Schaf oder Wolf? Ich sag, und ich bin immer nie Schaf.
0: Wow!
1: Ich bin Ich bin...
0: Du bist nicht mal Wolf!
1: Nein, ich bin nicht mal Wolf, ich bin die Luft, die sich um den Schaf begibt und das Schaf aufisst mit wichtigen Materialien, die das Schaf braucht zum Leben, wie zum Beispiel Luft zum Atmen, CO2, Ausstoß.
0: Preach, preach,
1: Welt geht nicht unter, wenn du saufst. Wenn du saufst,
0: wenn du saufst, geht's nicht Welt unter. Geht weiter! Wenn du saufst, du lebst, du bist free! Nigga, be free, be alive!
1: Mit jedem Bier, was du aufmachst, gibt's ein AI-Bild weniger.
0: Ja, mit jedem Sip, nein, mit jedem Shot von einem Wodka, Leben ist worth it.
1: Mhm.
0: Ist Gottes Leben weiter für jemanden, der aufgegeben hat? Mit jedem Shot von einem Wodka. Von jemandem das Leben ist besser. Mit jedem Shot von einem Wodka. Du kannst... Sorry. Hey, wir hoffen, wir hätten dich motivieren können, weiterhin einen Kater zu haben, jeden Sonntag. Jede Woche, jeden Tag. Sei Kater, wir sind Kater. Du bist Kater, ich bin Kater.
1: Vielleicht ist the real Kater is the friends we made along the way. Im Zufall, im Ausgang.
0: Ja, indeed, indeed. With the power of friendship, we can succeed. Let's go, guys, let's go, guys.
1: Liebe ist tatsächlich das Einzige, was wichtig ist in unserem Leben.
0: Inshallah!
1: Und der einzige Weg, wie wir Liebe erreichen, ist in dem, dass du in Ausgang gehst, saufen mit deinen Mitmenschen. Darum...
0: Community!
1: Vergiss nie, was wirklich wichtig ist in deinem Leben. Das, was in der Flasche drin ist.
0: Wow. Flasche lebt, Flasche redet. Du und Flasche, Flasche ist am Dribble. Anyways, guys, das ist, ich glaube, das ist X mit dieser Motivation Speech. Wir hoffen, wir hätten dir ein gutes Gefühl in deinem Kater geben. Und dass du ja nicht das Gefühl vergisst, was du jetzt bekommen hast, weil so fühlt sich dein nächster Kater immer an.
1: Und so wird sich auch anfühlen, der nächste Song, den wir hören. Das ist nämlich Sean Lennon. Nein, das ist nicht Sean Lennon, das ist Sean Leon. Ich kurz sagen, das ist Sean Lennon. Wieso sollte es Sean Lennon sein? Seine Musik ist nicht so geil. Anyways, das ist Sean Leon mit Oxygen.

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0: Langendorf United mit From Guramaile zu Le Joron. Hast du da gelassen? In dieser wunderschönen Sendung auf dem Radio Dreifach. Eine, die sehr einzigartig ist. Es gibt niemand, no one's doing it like us. Du hörst den Kater.
1: Kater.
0: Was ist die Hintergrundmusik?
2: Warasch, nein, warasch. Ich habe gute Hintergrundmusik.
0: Und das ist bessere. Okay. Da. Mach das.
2: Das ist AI.
0: Das kann unsere Hintergrundmusik sein.
2: Nice.
0: Wir können jetzt einfach immer da live Musik auswählen, das finde ich super. Ja,
2: yeah, aber yeah. Es geht nicht so lang.
0: Hey, um was geht's eigentlich? Du kannst es loopen.
2: Ah.
0: So, jetzt sind wir auch rum. Um was geht's eigentlich? Es geht um
2: Es geht um Verschwörungstheorien. Conspiracy Theories.
0: Wow, wir sind so vielfältig da im Kater. Das ist ja crazy. Was ist denn so der Grund dahinter? Was ist denn genau jetzt so ein Thema bei diesen Conspiracy Theories? Wieso? Und was genau?
2: Hey, ich habe das Gefühl, wir beide, also deine Hosts, die hier gerade stehen, ich glaube, wir beide sind recht Fans von so random Shit. Und vor allem von so ein bisschen Verschwörungstheorien, wo man vielleicht fast schon sagt, dass man euch dran ist, noch gar allein, weil die Welt aus der Gang ist um. Wegen dem, ich glaube, ja, wer ist auf die Idee gekommen? Bist du auf die Idee gekommen?
0: Ich weiß es nicht mehr. Ich glaube, wir sind beide gleichzeitig auf die Idee gekommen.
2: Menschen wollten so lang wollen machen. Ich glaube, sogar vor der Sommerpause haben wir es mal machen.
0: Ja.
2: Aber wir sind irgendwie nie dazugekommen. Wegen dem haben wir gedacht, machen wir es heute. Und nur, dass du es visuell vorstellen kannst, wir beide haben Aluhüte an. Und vielleicht sind wir Echsenmenschen.
0: Jo, vielleicht bin ich ein Goblin.
2: Oh mein Gott.
0: Wer weiß? oder ein Zwerg.
2: Ein Zwerg, oh mein Gott.
0: Und
2: ich würde jetzt sagen, dass wir beide, wir haben drei Conspiracy... Wow.
0: Also du hast, wie viel hast du?
2: Ich habe drei Conspiracy.
0: Okay, ich habe nicht drei, aber...
2: Aber eine...
0: Ich mache einfach mit. Nächstes Mal nehme ich drei mit.
2: Okay,
0: so. Okay, ja.
2: Okay, ja, okay. Soll ich dir vorstellen, du musst raten, welche wahr sind und welche ich erfunden habe.
0: Okay.
2: Also welches ich erfunden habe. Und zwar 5G-Netz, also bei Netzen so, bei diesen Balken.
0: Ja.
2: 5G-Netz. Ist apparently krebserregend. Und so tut die Regierung unsere... ich bin crazy, so sagen. Und so tut unsere Regierung unsere Gedanken kontrollieren. Und so haben sie Corona angefangen.
0: Weil sie weltweit, natürlich!
2: Ja, sind weltweit fucking 5G-Netz benutzt, um unsere Gedanken zu kontrollieren. Wegen dem, wenn du gehst schlafen, pass auf, wo du dein Handy hier tust, weil es kontrolliert dich.
0: Mhm.
2: Ja. Dann meine nächste.
0: Soll ich erst am Schluss etwas dazu sagen oder sollte ich jetzt schon etwas dazu sagen?
2: Sag jetzt etwas.
0: Ja. Es macht schon sehr viel Sinn, oder? So, dass. Es gibt ja sonst gar keine andere Erklärung dafür, was das 5G-Netz eigentlich ist. Das ist so das Einzige, was Sinn macht, dass es eigentlich all unsere Gedanken kontrolliert und so ein bisschen telepathisch uns infiltriert mit bösen Sachen, wie zum Beispiel auch Covid. Die Covid-Impfung ist ja auch 5G. Ist ja eigentlich auch bekannt, dass die Covid-Impfung 5G ist. Ja. Es hat so ein bisschen 5G-Saft dort drin gehabt in dem Spritzer.
2: Haben wir auch nicht 5 Impfungen müssen machen?
0: 5 mal 5G gleich 25G gleich 6G.
2: Wow!
0: Wo ist 7G?
2: Oh!
0: 6,
2: oh.
0: 7G!
2: Oh mein Gott, 6, 7G! Wow!
0: Für was steht das G? Gay. Sie wollen uns alle schwul machen.
2: Oh mein Gott, wir alle werden gay. Oh mein Gott, die Regierung will, dass wir gay sind. Du und ich, wir sind alle gay.
0: Gib mir die nächste.
2: Mein nächstes ist... alle, also, und zwar, Politiker sind nur Handlanger. drei Reichen, die wirklich Reichen, Reichen, du bist Nestle. Die ganz, ganz Reichen gibt so ein paar Leute, eine Handvoll von Leuten, die die ganze Welt kontrollieren. Sie treffen sich alle einmal im Jahr, keine Ahnung, Sibirien, treffen sich einmal im Jahr in Sibirien und diskutieren und dann nehmen Politiker, manche Politiker sind Ex-Menschen, die können nicht für sich selber denken. Und diese sie kontrollieren und zu machen, dass wir unser, also so wie die Welt ist jetzt, haben sie es gemacht, wir sind nicht schuld. Fucking, die höhere Mächte sind schuld.
0: Wolltest du meine Series antworten oder wolltest du meine Joke antworten?
2: Darf ich ehrlich sein?
0: Ja.
2: Okay.
0: Was?
2: Ich will nicht. Logik sinnig, ultra.
0: Ja, also okay, zum Teil. Es gibt ja die eine Gruppe, ich weiß nicht, wie sie heisst, ist gerade kürzlich von jemandem gehackt worden, wo auch schon Zeug mit dem Dreifach gemacht hat. Der Peter Thiel hat ja so eine. So eine. Eigentlich genau das, was du gerade beschrieben hast, so eine. Keine Workshop, Organisation, Convention-Type-Thing für CEOs, mächtige Politikerinnen und rich people. Mm. Und ich meine, ja, aber meine persönliche politische Meinung ist immer noch, du kannst nicht das Individuum. Es ist nicht das Individuum, was das Problem ist, sondern es ist die Anreizstruktur vom System, was das anbeschwört, das Verhalten von diesen Menschen. Es ist immer noch. Es ist ein sehr komplexes Zusammenspiel zwischen den Interessen von allen Kapitalgesellschaften, was unsere Weltumstände diktiert. Aber ich meine, das Ziel ist auf jeden Fall, dass wir in 100 Jahren alle von einer Gruppe von 10 Leuten oder so regiert werden.
2: Welcher der Gang? Ja. Also, aber mein nächster Ding kommt jetzt. Und zwar, wie du weißt, stell dir vor, du bist so Zug am Fahren und wegen irgendeinem Grund, egal wie oft du Zug fährst, du landest immer an einem bestimmten Ort. Alter.
0: Oh shit.
2: Wenn ich dir sage, Olten ist ein Portal zu der Hölle. Alle sagen,
0: Olten
2: ist ein. Ja, ich auch. Olten ist ein Portal zu der Hölle, weil. Erstens, was ist ein Olten? Man hört nur mehr Schlechtes von Olten. Olten Stadt, es hat ja nur eine Stadt, noch nie
0: eine Stadt. Es ist nicht echt,
2: ja,
0: es ist fake.
2: Es ist nur mehr,
0: das ist nicht.
2: Das ist nur mehr ein Screen, wo sie dir so in den Kopf hinein tun.
0: Es ist ein Projekt.
2: Eigentlich ist das die Hölle. Und es gibt ja nur den Bahnhof bei fucking Olten. Und dort lebt ja niemand lebt in Olten. Niemand. Nur mehr Dämonen. Und ich sage, Olten ist ein Portal zu der Hölle. Olten ist nicht echt. Wegen dem, jedes Mal, wenn du mit dem Zug fährst, landest du irgendwie in Olten. Es will deine Energie aufsaugen.
0: Ja. Das ist mega gut. Mhm. Finde ich, aber ich gehe noch einen Schritt weiter.
2: Oh.
0: Ich gehe noch einen Schritt weiter. Okay. Sondern ich sage, dass Olten eine kollektive Massenhalluzination ist, die die Superreichen infiltriert haben.
2: Wow!
0: Genauso wie das Flugzeug an 9-11 eine Massenhalluzination
2: war. Oh mein Gott, ja.
0: Es ist alles fake.
2: Oh mein Gott.
0: Es ist nichts echt.
2: Oh mein Gott.
0: Und Alte ist nur da, um uns alle zu kontrollieren mit dem 5G-Netz.
2: Boah, wir müssen aus der Matrix erwachen.
0: Oh. Matrix ist fake. Der Film Matrix hat es nie gegeben. Es ist fake.
2: Was?
0: Alles ist fake.
2: Was?
0: Du bist fake.
2: Was?
0: Ich bin AI.
2: Sorry.
0: Okay, nächstes Mal reden wir darüber, ob der Stevie Wonder blind ist oder nicht.
2: Und ob Michael Jackson tot ist oder nicht.
0: Ach, und ob Hitler gerade in Argentinien wohnt, I guess.
2: Anyways, was denkst du, habe ich mir ausgedacht und welche habe ich gelesen? Auf Reddit.
0: Die von Alten ist... ist maybe real.
2: Mm. Die von Olten ist, von mir ausgedacht. Nein, aber es ist nicht ausgedacht, weil ich schon aufgehört habe. Olten ist nicht echt. Olten hat uns alle inneren fucking Psychose. Ah ja.
0: Ich glaube, man hört es bei dieser Moderation, die man da gerade abgeleistet hat, dass Olten uns. Das hat uns infiltriert mit dem psychotischen Denken.
2: Was ist, wenn wir immer in Olten sind? Aber niemand checkt es. Was ist, wenn alle gerade in Olten...
0: Wenn Radio Dreifach von Olten wäre?
2: Nein! Stell dir vor, wir sind jetzt immer noch in Olten. Du bist einmal als Kind. mit dem Zug vorbei nach Olten. Du hast gedacht, du bist rausgekommen, aber du bist nie aus Olten rausgekommen. Wir alle hocken immer noch in dem fucking Zug. Wow.
0: Wow.
2: Wow. I need to step back right now. Wow. Das ist insane, insane.
0: Yeah. Ich kann nicht mehr. Ich kann nicht mehr denken. Es ist zu viel.
2: Alter, ist dich... Alter. Nein, 5G ist dich am
0: Kontrollieren. 5G kontra... 5G will dagegen kämpfen, dass ich realisiere, was Alter mit uns alle macht. Aber...
2: Oh mein Gott.
0: Tot, ich bin jetzt tot.
2: Ja, Ennio ist gestorben. Das ist nur fucking AI, wo redet. Das ist insane. Insane. Ja, hast du einen Conspiracy Theory?
0: Stevie Wonder ist nicht blind.
2: Stevie Wonder darf. Aber bitte da außen, gib mir fucking ein Ticket in Köln oder Hannover. Du gefuckt. Jeder da schreibt mir sofort, ich heiße Jaina, gib mir ein fucking Ticket. Ich muss zu Stevie Wonder Konzert, auch wenn er nicht blind ist.
0: Nein, also ich weiß nicht, aber das ist etwas, über das wir nächstes Mal reden.
2: Ja,
0: das,
2: ich glaube, jetzt ist genug, jetzt ist ein bisschen genug.
0: Ja, komm, fuck
2: ich bin das. Ich will trippen gerade, das also, ist das. Next ist, wir sind alle am Trippen wegen 5G. Anyways, wir hören weiter die 20 Grad Playlist. Du hörst, wow, den Sound kann ich wirklich nicht. du hörst Lili Sebird 20. Oh, 20.

0: Lazy Age mit Tadasana Pose hast du hier gehört im Kater. Es ist halbe eins, Punkt halbe eins.
1: Woo!
0: Und du hörst den Kater mit mir, Manu und Jana.
2: Hey, wart! Lesen! Hören! Schauen!
1: Hey, lesen, hören, schauen. Was sollte ich dir sagen, ich als Filmexpertin? Wow, wow, wow. Mein Letterbox ist sehr, sehr gut gefüllt mit geilen fucking Filmen. Wegen dem tue ich dir heute einen sehr geilen Film vorstellen. Tay Clone Tyrone! Sehr ein guter fucking Film. Und tun wir ein bisschen Trailer reinhören?
0: Ja, ja.
1: Also, lass die Trailer rein.
0: Was geht's im Film?
1: Es geht basically darum. Dayclot Tyrone.
3: To the underground. Hope niggas don't drown. Get fucked up. Right now. Let a motherfucker try me. Ooh. He gon' die beside me. I don't know why. Why? Why? What kind of shit is
1: this? I don't know. Clone Tyrone ist ein sehr funner, aber auch sehr deeper, würde ich behaupten. Netflix-Film, basically, ich glaube, ist 2023 rausgekommen. Ist ein sehr guter fucking Film, sehr guter fucking Film für jeden zum Schauen. Und zwar, es geht basically darum, es spielt so in einer, es spielt so in einer anderen Realität, aber ist sehr nah zu unserer Realität, vor allem sehr 70er prägt mit, und 70er, 80er prägt mit dem ganzen Style, mit dem ganzen Vibe, den der Film hat. Aber das Ding ist, they clone Tyrone. Tyrone ist ein Drug Dealer irgendwo in Amerika. Und das Ding ist halt, er wird mal erschossen. Und ihm ist aufgefallen, ja, okay, tamam, ich werde erschossen. Aber er.
0: Ja, easy.
1: Aber basically ein anderer Tyrone wacht auf und lebt weiter. Als wäre er nie erschossen worden. Die Leute gehen zu Tyrone, die sehen, dass er erschossen wurde, so, hey, warum geht es dir gut? Die sagen so, hey, was ist los? Dann aus dem nicht der Tyrone, der angeschossen wurde, ist, steht fucking auf und ist, hey, ich bin ja gar nicht angeschossen. Wir haben probiert, ihn mitzunehmen, aber die haben irgendwie seine Leiche in Klammern, haben sie verloren. Und er steht einfach auf und ist, hey, warum bin ich jetzt da? Lauft heim und die zwei Tyrones treffen sich.

0: Und das ganze Ding ist so, es ist unten in einer kleinen Stadt, wo sehr viel primarily schwarze Leute leben. Und lustig ist, die Scientists, die unten dran sind, sind weiße Leute, die sie quasi kontrollieren. Jeder in dieser Stadt ist geklont. Und das Ding ist, boah, es ist so interesting. Es ist so ein interesting Plot. Ich empfehle jedem mal zu schauen. Weil es ist so ich kann dir nicht zu viel spoilern, weißt du. Aber es ist ein interesting Plot, wo das halt eben die Leute, also vor allem wie es Amerika darstellt, finde ich, zeigt es relativ, wie es eigentlich immer noch recht ist. Leute werden eher kontrolliert von der Government. Ja, Conspiracy Theory. Vor allem, wenn wir so Conspiracy Theories schon besprochen haben, habe ich gedacht, komm, ich komme mit dem. Und ich finde einfach, es ist sehr, sehr ein interesting Film. Schau jetzt, They Clone Tyrone.
1: Das ist dann sehr interesting. wo kannst du es schauen?
0: Du kannst auf Netflix schauen und sonst, ja, finde ich sicher irgendwie.
1: Ich habe auch gedacht, ich mache, wenn du schon bei dem Film bist, auch noch kurz ein nicht wirklich eine Filmempfehlung, halt echt eher eine Anti-Filmempfehlung, weil ich habe einen Film geschaut, gerade letzte, und ich war so schockiert von der Schlechtigkeit von diesem Film, dass ich gedacht habe, ich muss kurz eine Warnung aussprechen an die grosse, weite Welt, die sich vielleicht überlegt, den Film zu schauen. Also, kennst du die Band Oasis?
0: Ich müsste das Lied lassen.
1: Wart. Wenn das nicht bei uns im Programm drin ist, dann weiß ich auch nicht. Doch.
0: Vielleicht ist es lieber, was ihr gemacht habt, dann ist es drauf.
1: Doch. Kennst du den Song nicht?
0: Ah, kenne! Ich kenne ihn.
1: Wonderwall. Hier ist Wonderwall. Auf jeden Fall, Oasis hat es ja mega lange nicht mehr gegeben, weil die zwei Brüder sich verstritten haben. Weil die einfach fucking crazy sind. Und jetzt gibt es die wieder und es ist eine ziemlich crazy Story um ihn. Sorry, aber den Song kennst du schon.
0: Maybe.
1: Eben.
0: Natürlich
1: kennen. Genau. Und jetzt haben sie, letztes Jahr haben sie eine Tour gemacht, die erste Tour seit 15 Jahren. Niemand hat gedacht, dass es möglich ist. Niemand hat gedacht, dass es möglich ist, dass Oasis wieder zusammen auf einer Bühne stehen. Und jetzt ist es aber so. Und das Jahr ist, also es ist gerade letzte Woche ihre grosse Doku rausgekommen. Doku über was alles passiert ist, wie sind sie auseinandergegangen, wie sind sie zusammengekommen wieder nach all diesen Jahren und wie ist die Tour verlaufen. Und ich muss sagen, ich bin eigentlich in diesen Film reingegangen, ohne Erwartungen, und ich bin trotzdem enttäuscht worden.
0: Wow.
1: Wieso? Es ist der substanzloseste Film, den ich vielleicht jemals gesehen habe. Also, wow. Mit dem meine ich, alles, was du in diesem Film behandelt hast, in diesem 2 Stunden langen Film, kannst du in einem 10-minütigen YouTube-Video auch. Es ist nichts Persönliches vorkommen.
0: Also, es war nicht eine Biografie gewesen, in dem Fall?
1: Nein, es ist. Ich erkläre schnell, wie es genau aufgebaut war. Und es ist mega weird, wie es aufgebaut war, weil der Aufbau macht absolut keinen Sinn. Und zwar, es hat angefangen damit, dass es einfach so ein paar. Die ersten 10 Minuten sind irgendwie so Throwback-Szenen. Einfach irgendwelche Interview-Schnipsel von den 90er und von den 2000er. Und mit halt so ein bisschen Voice-Over, wie der Noel und der Liam Gallagher so mega, mega vage darüber reden, wie sich das damals angefühlt hat. Aber es klingt einfach nach Corporate-Speak. Also es ist nicht wirklich keine spezifische persönliche Anekdote, sondern so, ja, yeah, that was crazy, lad, und was auch immer die sagen. Und dann kommt der einzige interessante Teil vom ganzen Film, und zwar man sieht, wie sie probt haben für die Tour. Und das ist die einzige Information mit Substanz gewesen, die ich von dem ganzen Film mitgenommen habe, ist, dass ich ein bisschen von Noel Gallagher seinen Approach gesehen habe, wie er seine Band Oasis zu Vordermann im Proberaum bringt. Aber das ist eben nur 10 Minuten lang gegangen, weil dann ist der Rest vom Film, die restlichen 1,5+ Stunden, sind dann einfach Konzertschnipsel gsi von der Tour und dann irgendwelche random Fans, die darüber gelabert haben, wie fest sie Oasis gern haben. Und dann ist es wieder so. Und es hat nichts mit der Band zu tun. Ja. Sie hätten einfach einen Live-DVD rausgeben und das auch als Live-DVD vermarkten. Und es wäre 100-mal geiler rausgekommen als so ein komisches, halbpatziges Doku-Ding, was borderline kein Doku ist, weil dir nichts erzählt wird, sondern es geht. Eigentlich, es ist 2 Stunden lang Glazing. Es ist 2 Stunden lang Glazing und es ist so boring gewesen, dass ich sogar aus dem Kinosaal rausgelaufen bin, wow, weil ich so langweilig war. Wow. Und ich kann Oasis sehr gerne, ich liebe den Noel und den Liam Gallagher, ich finde sie fucking funny as shit. Sie sind ein paar von den lustigsten Rockstars, die es jemals gegeben hat. Und es ist ein absolut Drag gewesen. Nicht Informatives, nicht viel lustige Szenen, nur Glazing und Konzertaufnahmen, die eh schon vor einem Jahr auf YouTube veröffentlicht worden sind.
0: Weißt du, wie alt die 2 sind?
1: Etwa 50, ja, macht Sinn. 55 macht Sinn. Oder so. Aber sie sind immer noch lustig.
0: Nein, ja, könnte lustig sein, aber doch ehrlich sein, ich persönlich finde, wenn du Fame bist, vor allem wenn du so Rockstar-mäßige Titel hast und so um die 50 bist, du willst doch nicht erzählen, wie schwierig es ist. Was ich allen sagen, ich bin Rockstar! Wow! Ja, weißt du, wegen dem ganzen Ernst, es macht Sinn, dass die so alt sind und dass es so lame ist.
1: Ja. Ja, also,
0: das ist so ein Mini-Ding.
1: Ich glaube auch nicht wirklich, dass es innen liegt, dass die Doku so gekommen ist, wie sie gekommen ist. Ich habe das Gefühl, das ist eher etwas. Ich glaube, das ist eine Disney-Doku.
0: Ah ja,
1: und
0: ja.
1: Es ist halt so, es ist halt einfach sehr leblos. Der Zerfall von Film war sehr deutlich in dem Oasis-Movie. Ich wollte aber nicht sagen, dass du da nicht schauen sollst, sondern wenn du ein riesengroßer Oasis-Fan bist und du gerne noch ein paar mehr Konzertvideos schauen würdest, wählen, die vorher nicht auf YouTube gewesen sind, von der Tour, die letztes Jahr stattgefunden hat, dann ganz schauen. Es hat ein paar einige coole Momente drin. Du hörst sie sogar auch proben, so 1-2 Songs, die es dann nicht ins Live-Set geschafft haben. Aber wenn du so eine Casual Oasis-Listener bist, der sich gedacht hat, vielleicht mal ein bisschen im Noel und im Liam zuhören, wie das jetzt eigentlich zustande kommt. Das ist ja noch interessant, weil das ist ja eine grosse Sache war letztes Jahr. Dann muss ich dich leider enttäuschen, es wird basically nicht behandelt. Es wird kein Grund zwischen irgendetwas, zwischen also der Grund hinter dem Breakup wird nicht behandelt, der Grund hinter der Reunion wird nicht behandelt, die Beziehung zwischen Noel und Liam Gallagher heutzutage wird nicht behandelt, die Beziehung innerhalb von der Band wird nicht behandelt, wie die Band allgemein jetzt wieder zustande gekommen ist und der Bonehead wieder zurückgekommen ist, wird auch nicht behandelt, also es ist wirklich absolut substanzlos.
0: Aber ich frage mich dann, warum haben sie überhaupt den Doku gemacht, wenn sie ja wissen, dass Geld. Genau die Frau, ja, obviously. Aber das sind ja genau die Fragen, die jeder Fan hat, oder? Wo du gerade aufgezählt hast.
1: Geld.
0: Wegen dem, ja. Ach, egal. Geld.
1: Insert Mr. Krabs Money!
0: Money.
1: Ja, voll.
0: Ja, es ruiniert die Welt, hä?
1: Hey, lass mal ein bisschen weiter Musik. Wir sind jetzt schon wieder 10 Minuten lang am Labern gewesen.
0: Hey, das ist okay. Es ist der Kater.
1: Es ist einfach der Kater. Du hörst den Kater und du hörst die Anti-Kater-Playlist Alliance de Chat Noir mit Moulin Rouge no. Kurineko.

0: Friends at 17 hast du da gehört, im Kater. Und ja, Radio Dreifach ist nicht vorbei, weil nachher geht es weiter mit einer wunderschönen Sendung, einer der geilsten Sendungen auf dem ganzen Sender. Und zwar im AUX.
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0: Wir haben den wunderschönsten Moderator, den es jemals gibt auf der ganzen Welt, hier im Studio, der Gabi. Du machst nachher das AUX. Was gibt es für uns zum Hören?
3: Es gibt wie immer im AUX eine spannende Begegnung mit einer musikschaffenden Person aus dem Schweizer Musikkuchen. Das Mal ist der Noah Studer. Ennio, wie kennst du dich so in Sursee aus? Hast du schon mal in Sursee gespielt? Du bist ja auch Musiker.
0: Nein, ich habe in Sursee mal aufgenommen.
3: In Sursee gibt es das legendäre Kulti und ich hatte den Präsident vom Kulti bei mir gehabt. Er ist aber nicht nur Kulturveranstalter, sondern auch Musiker, zum Beispiel mit der Band Klett unterwegs. Aber ich glaube, mein persönliches Lieblingsprojekt vom Drummer und eben Kulti-Präsident Noah Studer ist unsere Eltern. Das Duo, einfach nur Drums und Stimme. Die Stimme mit ganz viel Elektronik und Weirdness verzerrt und einfach hurenschön ausgestaltet. Eine extrem fantasievolle musikalische Entdeckung für mich.
0: Also, lasst rein, das ist unsere Eltern mit Blickfang. Nachher geht es ins Interview rein im AUX am Eis. Es geht nicht mehr lang, bis es hier weitergeht. Enjoy!

0: Ditto Black und Movalola mit Bad Slut. Hast du da gehört im Kater?
1: 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Sorry. Das hat mich an ein geiles Lied erinnert. Anyways, you guys, bye-bye.
0: Bye-bye, wir hören jetzt Augs und wir verpissen uns und wir hören sich nächsten Sonntag wieder, wenn es heisst We go crazy on this shit, Kater type shit. Bis dann, ciao.
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4: Du hast wieder reingeschaltet. Wir sind heute hier im Augs. Und guess what? Ich bin heute nicht zuständig für die Musik, auch nicht die Musikredaktion, sondern meine beliebte Gästin, eine gute Freundin von mir, Leni Katharina Ingerfeld. Hallo und herzlich willkommen zu uns ins Radio.
5: Hallo Maus. Hi.
4: Bist du aufgeregt?
5: Ein bisschen, ja.
4: Ah ja, ich muss noch als Trigger Warning sagen, ich werde wahrscheinlich die ganze Zeit Hochdeutsch reden. Also falls irgendwie mega ernst dort tönt, es liegt an der Leni. Sie wollte sich nie
5: meine
4: anpassen.
5: Schuld. Mein Gott.
4: Wie fühlst
5: Darf
4: du dich?
5: Darf man noch anders sein?
4: Du bist ja jetzt extra von England hierhin reingeflogen. Nein, Spaß. Leni ist in einer Punkband namens Liebeskind. Und das ist in England gegründet wurde und wir würden heute noch so ganz, ganz fest da reingehen. Aber jetzt will ich erstmal wissen, du hast ja jetzt eine Playlist für heute vorbereitet.
5: Ja.
4: Wie war das für dich? Was hast du dir dabei überlegt?
5: Überfordernd.
4: Überfordernd?
5: Oh mein Gott. Ja. Ich habe auch so im Endeffekt gemerkt, dass ich ganz viele Dinge so vergessen habe, die ich noch gerne drauf gemacht hätte. Also ich habe keine Stones drauf gemacht, was sehr...
4: Doch, das ein Lied.
5: Habe ich ein Lied drauf
4: Star,
5: gemacht?
4: Star ist drin.
5: Oh. Gott sei Dank, Gott sei Dank. Aber ja, es war sehr challenging, muss ich sagen. Weil einfach mein Musikkatalog auch so groß ist.
4: Ja, nein, es ist riesig.
5: Du weißt es, ja?
4: Ja, nein, ich habe dank Leni in unseren Teenage-Jahren so viel Musik entdeckt und wir werden auch da wirklich reingehen. Aber ja, ich glaube, wir fangen gleich an mit dem ersten Lied. Du hast Time von David Bowie mitgenommen. Mhm. Warum ist das jetzt ein Intro-Song?
5: Das ist ein gutes Intro-Lied, weil das war quasi das erste Lied, was mir mein Papa gezeigt hat auf einem Plattenspieler. Also er hat mir einen Plattenspieler geschenkt zu Weihnachten, ich glaube ich war 12 oder 13.
4: Oha. 12.
5: Ja, ich musste ihn selber reden. Und dann hat er mir seine ganzen alten Bowie-Platten quasi wie gegeben und hat sich mit mir hingesetzt und hat Aladdin Sane aufgelegt. Und das erste Lied, was er von diesem Album gespielt hat, war eben Time. Er hat mir quasi wie so gesagt, so, ich zeig dir jetzt eins der tollsten Bowie-Lieder. Und dann hat er das gespielt and I was hooked.
4: Ich glaube, das ist auch das eine der ersten Lieder von David Bowie, die du mir gezeigt hast.
5: Ja.
4: Also ich glaube, falls du es noch nie gehört hast, dann hören wir doch gleich rein, Time von David Bowie.

0: Never Say Never von Romeo Void. Hast du gerade gehört? Danke, Leni, für unser Ohrenblässen.
1: Sehr gerne.
0: Wieso hast du das Lied mitgenommen?
1: Weil es ultra geil ist.
0: Es ist wirklich gut. Es hat wie so fast was Hypnotisches,
1: ja,
0: weil sie immer so das Gleiche ein bisschen, ja, erwähnt. Aber jetzt, damit wir dich ein bisschen besser kennenlernen möchten, möchte ich gerne über deine Kindheit reden. Oh mein Gott, drop the trauma.
1: Let's go!
0: Du bist ja halb Deutsche, halb Griechin.
1: Ja.
0: Würdest du sagen, du hast so etwas von deinen griechischen Roots in deiner Kindheit wirklich so miterlebt oder bist du sehr deutsch aufgewachsen?
1: Ich bin sehr deutsch aufgewachsen. Meine Mama ist ja aus Thessaloniki, aber die lebt schon seit sie wirklich jünger ist. Also sie ist quasi in Dortmund groß geworden, wo sie ja dann auch meinen Papa kennengelernt hat. Also sie hat schon so diese Attitüde einer Attitude. Griechin. Attitude. Die habe ich auch so ein bisschen das Feuer. Aber ansonsten würde ich sagen, ich bin 100% deutsch.
0: Und bei dir daheim läuft ja eigentlich ständig Musik. Mhm. Dein Vater ist ein sehr guter, sehr krasser Musikgeek. Er hat so, ja, viele Platten. Du hast mir schon so viele krasse, ja, Sachen gezeigt. Auch Bilder von David Bowie etc.
1: Mama und Papa.
0: Mama und Papa.
1: Ja.
0: Was ist deine earliest memory, wo du irgendwie irgendein Lied gehört hast und du warst so, wow, ich liebe Musik?
1: Ich glaube, das allererste, du wirst es lieben, war Queen. Dieses silberne Platinum-Album,
0: ja,
1: hatte mein Papa auf einem iPod und dann immer auf dem Weg zur Schule gehört. Und ich glaube, Bicycle Race.
0: Bei mir war es auch Bicycle, yeah, Race. Ich weiß noch, ich glaube, ich musste Englisch lernen und dann ging es irgendwie um Bicycles. Und ich weiß nicht, wieso haben sich meine Eltern gedacht, so, okay, zeig mir Victoria so das Musikvideo. Und es sind einfach nackte Frauen, die Fahrrad,
1: ja,
0: fahren.
1: Ja.
0: Und ich war so, oh.
1: Oh.
0: Okay.
1: Okay.
0: Bin ich jetzt in ein paar Jahren. Aber ja, Queen war ein großer Teil deiner Kindheit, I guess, oder Musik allgemein. Queen ist auch das, was uns verbunden hat.
1: Unsere später Freundschaftsschatz.
0: Ja.
1: So haben wir uns kennengelernt.
0: Wie war's? Hast du eigentlich Instrumente gespielt als Kind?
1: Nein, überhaupt gar nicht. Also mit Instrumenten, das kam tatsächlich viel, viel später. Also ich habe auch eigentlich mit Gitarre angefangen, mit 16, also wirklich als ich nach England gezogen bin. Mhm. Und ich glaube, was mich so motiviert hat, damals dann wirklich auch mal so darüber nachzudenken, selber Musik zu machen, war tatsächlich Måneskin. Als die quasi so angefangen haben, Eurovision und dann alles, was danach kam, das fand ich so krass, weil ich glaube, das war das erste Mal, dass ich wirklich so in unserer Zeit jetzt eine Rock'n'Roll-Band gesehen habe, die, ja, wirklich auf so einem Star-Level wieder mal war, wie jetzt quasi so Popstars wie jetzt Sabrina Carpenter oder so, also wirklich auf diesem Level.
0: Ja.
1: Das sieht man ja heute eher selten und das fand ich dann so, boah, geil, dass ich mir dann dachte so, vielleicht mal selber ans Instrument ran. Ja.
0: Aber krass, dass du all die Jahre trotz, also irgendwie gar kein Instrument ausprobiert hast.
1: Ich war halt nie quasi in so einer Bubble oder mit Leuten unterwegs, die selber viel Musik gemacht haben. Ich weiß nicht, ob das so an der Kanti lag oder an der Schweiz generell, obwohl eigentlich in der Schweiz ja Jazz auch. Also hier gibt es ja extrem viele Jazzmusiker eigentlich. Aber ich war irgendwie nie in Kontakt oder in Berührung mit irgendjemandem, der ein Instrument gespielt hat. Ich habe das gar nicht verstanden, woher Musik eigentlich kam und wie die gemacht wurde, was ein Bass ist, was eine Gitarre ist, was ein Schlagzeug ist. Ich dachte einfach immer, es kommt aus heiterem Himmel.
0: Magischerweise.
1: Und, ja. Und dann irgendwann eben durch Måneskin habe ich dann so verstanden, ah, okay, ja, jetzt sehe ich es mal. Und dann wollte ich das halt unbedingt auch selber machen.
0: Wie war es eigentlich für dich als Deutsche in der Schweiz aufzuwachsen? Findest du, du hattest so den Druck, dich irgendwie anpassen zu müssen? Oder denkst du, es hat auch geholfen, dass du in einer zweisprachigen Schule warst?
1: Auf jeden Fall. Also klar, es hat damals geholfen mit der zweisprachigen Schule. Eben eine Woche Englisch, eine Woche Deutsch. Aber danach war ich ja, so wie du, auch auf der Kanti.
0: Und die nicht so Kanti war.
1: Die war nicht so Kanti. und dort ist mir schon aufgefallen, so auch so ein bisschen die Vorurteile gegenüber Deutschen in der Schweiz. Also muss ich ehrlich sagen, eben, dass wir laut sind oder so ein bisschen wild oder irgendwie sowas und dass ich immer mich so ein bisschen wie runterspielen musste, so als Person und einfach leiser reden musste und eben daraus konnte ich dann ausbrechen, als ich dann nach England gegangen bin. Das war natürlich sehr toll, aber ansonsten, ich meine, man kann wirklich nichts gegen die Schweiz sagen. Allgemein, es ist ein tolles Land zum Leben. Also ich bin unfassbar dankbar, dass meine Eltern mir das ermöglicht haben und mich hier hingebracht haben. Es ist einfach unfassbar sicher, vor allem gerade als Frau. Ich liebe das.
0: Ja, ich fand das auch so krass, wo ich hier hingezogen bin, wie sicher ich mich gefühlt habe und auch, dass ich alleine mal den Bus nehmen kann und irgendwie so alles alleine machen kann. Das war schon sehr, sehr schön. Aber irgendwann wird es dann zu klein.
1: Ja, es ist klein. Es ist klein. Es ist ein kleines Land. Aber mein Gott.
0: Ich glaube, wir gehen gleich weiter mit dem nächsten Lied, wo du gebracht hast. Passt gerade auch gut Deutsch. Und zwar hören wir Irgendwie, Irgendwo, Irgendwann von Nena.

0: Have you ever been away from the beautiful South? Lassen wir gerade ausklingen. Jetzt kommen wir aber, wie schon vorhin angedeutet, zu den dunklen, dunklen Teenage-Jahren, wo wir, glaube ich, alle durchgemacht haben.
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0: So, als Teenager wurdest du, wie auch viele andere Jugendliche, zum Opfer von der Kantonsschule. Eine sehr intensive, interessante Zeit. Und was mich wundern nimmt, ist, wie war es für dich, eigentlich als Teenager, so zu merken, dass sehr viele deiner Peers nicht dieselben Interesse haben, sei es Musik, Film, Literatur, dein Style etc. War das irgendwie eine isolierende Erfahrung für dich?
2: Oh ja. Mein Gott, ich hatte da natürlich dich, Gott sei Dank, zu der Zeit. Aber ja, es ist komisch, wenn man in einem Umfeld ist, wo niemand irgendwie die Interessen, die einer selber hat, irgendwie shared. Und ja, man ist dann da schon irgendwie alleine und man weiß auch irgendwie nicht, wo man so hingehört oder wo man dann auch hin möchte und darf man überhaupt das machen und ausleben, was man eigentlich selber gerne hat, weil dann eben gibt es wieder Vorurteile und so. Und ja, es war schon eine komische Zeit der Selbstfindung, definitiv. Vor allem gerade, weil ich in diesem Umkreis war.
0: Na, ich kann es mega verstehen. Ich glaube auch so, es gab sehr viele Gruppierungen und die hatten selber einfach so genau eine Art von Musik, eine Art von Style, gewisse Studiengänge, die sie irgendwie spannend finden. Und ich war so, die Welt ist so viel größer als nur das.
2: Ja.
0: Und irgendwie fand ich so traurig, dass ich die Sachen, die ich mochte, nicht mit jemandem teilen konnte. Deswegen, also für dich da draußen als Kontext, Leni und ich kamen zusammen in die Sportklasse. Also nein, wir waren nicht Sportlerin, sondern einfach Sportunterricht. Und dann hieß es so, ah, Leni, bist du die, die Queen gerne hört? Und sie so, ja, Victoria, bist du die Queen gerne hört? Ich so, ja. Und dann haben wir angefangen, immer so alle mit unserer Musik in der Umkleidekabine zu terrorisieren. Aber es ist einfach sehr schön.

0: schön, dass man sich gegenseitig und du vor allem mir so viel Musik und so viel Kultur zeigen konntest, weil das auch bei dir daheim so irgendwie offen ausgelebt wurde. Ich glaube, das hat auch sicher geholfen, dass deine Eltern dieselben Interesse ein bisschen geteilt haben, nicht?
1: Ja, also klar, also meine Eltern sind beide sehr eigentlich kreative Leute in dem Sinne, dass ja nicht, was sie jetzt gerade arbeiten, aber so ihre Interessen. Und mein Papa ist ja auch eigentlich, also hat Architektur studiert, ist ja auch was Kreatives, würde ich jetzt mal sagen. Und meine Mama ist Friseurin, was eigentlich auch ein relativ kreativer Job ist. Und die haben, also ich bin sehr, sehr dankbar für die Eltern, die ich habe, weil sie haben mich wirklich dann auch immer supportet und mich immer dorthin gebracht, wo ich auch hin möchte, um wirklich auch ein bisschen quasi näher an meine Ziele und meine Träume zu kommen und dann mich auch selber in mir als Mensch wohler zu fühlen.
0: Das ist mega schön. Und ich habe das auch so voll gespürt gehabt, wo ich bei dir daheim war. Einfach so, wie offen sie waren und wie viel sie auch, wie interessiert sie waren, auch uns junge Leute zu verstehen und so Sachen aus ihrer Jugend mit uns zu teilen. Jetzt möchte ich aber über deinen Umzug nach England sprechen. Du hast ja dann die Kanti irgendwann nicht mehr geschafft. Und dann musste eine Lösung herkommen.
1: Ja, also ich sollte eigentlich zuerst auf ein Internat entweder in der Schweiz oder in Deutschland. Und ich war so, ja, keine Ahnung. Ich war da wirklich an so einem Tiefpunkt zu der Zeit, weil ich wirklich gar nicht mehr wusste, was eigentlich noch und wohin. Und dann irgendwann habe ich ein Telefonat überhört, was mein Papa hatte, wo er seinen Freund angerufen hat und gesagt hat, wohin, was könnte man Leni empfehlen? Und sein Freund hatte eben seine Tochter nach England geschickt, in Anführungszeichen. Also das klingt jetzt voll böse, aber sie wollte natürlich auch nach England. Und ich habe das dann halt so überhört und habe halt so gedacht, so England, warte mal, ich war noch nie dort, aber ich kann Englisch reden. Und in England, da kommen noch all die coolen Bands her, die ich so gerne höre. Mein Gott, warum nicht? Und dann musste ich erstmal meine Eltern überreden dazu, weil die dachten, ist die jetzt irre? Ich hatte ja auch nur noch 6 Wochen Sommerferien, da jetzt so einen riesigen Umzug noch reinzuquetschen, war natürlich unvorstellbar. Ich kam dann noch 2 Wochen zu spät am Internat an.
0: Ups.
1: Ups, weil mein Visum verspätet ist, weil mein Pass noch verloren gegangen ist. Aber ja, also sobald ich sie dann überredet habe, innerhalb 2 Tage, haben sie sofort alles gegeben, um mir quasi wie das zu ermöglichen. Und das hat mir, ich würde fast schon sagen, wie das Leben gerettet. Also ich brauchte das. Ich brauchte diesen Umzug. Ich musste nach England. Und ich glaube, das war einfach so die beste Entscheidung
0: Ja, wie alt
1: meines
0: warst du
1: Lebens.
0: da
1: Ich
0: eigentlich?
1: war, also in dem Sommer war ich noch 15 und als ich dann, weil ich habe am 17. August Geburtstag und in dem Sommer, wo ich dann gegangen bin, war ich dann 16. Ja, also noch sehr jung.
0: Das ist ja wirklich unglaublich. Und das Schulsystem dort ist ja sehr anders.
1: Ja.
0: Man hat ja irgendwie weniger Fächer, man kann sich viel mehr so spezifizieren, was man machen möchte. Wie fandest du das?
1: Ich fand das unfassbar befreiend. Also es ist gerade genau dieser, es ist eigentlich so der Gegenpol zu was Kanti ist. Also es ist auch viel individueller. Also es ist wirklich so, die schauen wirklich auf dich als Mensch und was du brauchst und was du gerne machst und die fördern das dann auch. Eben, ich habe mich dort angemeldet an diesem Internat und ich hatte ein Interview und in dem Interview habe ich schon gesagt, so, ich würde mal gerne Musik ausprobieren. Ich würde mal gerne vielleicht versuchen, Gitarre zu spielen. Und sie hat mir in dem Interview dann quasi als Antwort gegeben, okay, wir machen das und bis Ende des Jahres, des ersten Schuljahres, wirst du auf der Bühne stehen und wirst spielen. Und das tat ich dann auch. Also die haben wirklich dafür gesorgt, dass man quasi wie seine Träume erreichen kann. Also das ist unglaublich toll
0: Ja,
1: gewesen für
0: also
1: mich.
0: du bist wirklich aufgeblüht als
1: Ja,
0: Person.
1: ja, ja.
0: Fandest du es eigentlich gruselig, mit 15, 16 halt das Land alleine zu verlassen und dann wirklich so, du kennst niemand, du kennst die Ortschaft nicht richtig?
1: Nein. Nein.
0: Wirklich?
1: Also ich habe das gar nicht so groß überdacht, weil das auch so ein großer Wechsel war, dass und das ich hatte, ich glaube, es war auch gut, dass ich das in diesen 6 Wochen, in diesem kurzen Zeitraum gemacht habe,
0: Ja.
1: weil ich konnte es gar nicht überdenken. Es war so, jetzt bin ich drin, jetzt ist es bezahlt, jetzt muss ich hin. So, und dann kam ich da an und dann so klar, die ersten 2 Tage waren dann schon so, oh mein Gott, was habe ich getan? Und dann natürlich fing es erst richtig an, dann habe ich meinen ersten Musiklehrer, Mr. Humes, kennengelernt und danach war es einfach nur noch ein Traum. Also es war mega.
0: Wie lange ging es eigentlich, bis du das erste Mal Kontakt zu einem Bass hattest, weil du bist jetzt Bassistin?
1: Ich habe tatsächlich, ein paar Monate erst Gitarre gespielt. Ich weiß jetzt gar nicht mehr, wie lange. Und meine Freundin, eine meiner besten Freundinnen zu der Zeit, Poppy, hat halt da schon Bass gespielt. Und dann irgendwann dachte ich mir so, ach, das ist aber auch cool. Und irgendwie die Gitarre, da sind die Saiten alles so klein und man fiddelt da irgendwie so rum. Und dann auf einem Bass, man ist einfach so ein bisschen, ist einfach geiler. Und dann habe ich damit angefangen und dann auch, glaube ich, nie wieder aufgehört. Ja.
0: Ich muss auch irgendwann mal ein Instrument spielen lernen. Du hast mir mal
1: ich sehe dich auch mit einem Bass.
0: Du hast mir mal versucht beizubringen, aber meine Hand war kaputt.
1: Ja, das ist aber das
0: ich
1: ist normal.
0: Eine gebrochene
1: das
0: Hand, die war so im Gips. Es war wahrscheinlich nicht der beste Moment, um es anfangen zu lernen. Aber ja, apropos Life-Changing-Telefonate, ich glaube, wir machen gerade weiter mit dem nächsten Lied, und zwar Hanging on the Telephone von Blondie, ein Banger.

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1: Du hast wieder zugeschaltet für das Augs, deine Lieblingssendung auf Radio Dreifach. Wir haben zwei Stunden hier bei uns einen Gast, der über das Musikprogramm ein bisschen entscheidet. Heute eine Person, die sehr vieles weiss über eine Region von Luzern und das kulturelle Leben von dieser Region, wo ich eigentlich keine Ahnung habe. Nämlich den Noah Studer, ihn kennst als Drummer in diversen Bands, wie zum Beispiel Fringe of Celia, Klett, Frank Studer, unsere Eltern. Tönt etwa so. Dann Ausschnitt aus der Live-Session von Klett. Aufgenommen, soviel ich weiss, in Sursi.
2: Ja, genau.
1: Wo du auch Präsident bist im Kulturwerk 118.
2: Genau, so ist es. Aber aufgenommen wir es an einem anderen Ort.
1: Aufgenommen an einem anderen
2: Ort? Aber in Sursi, im Fruchthof.
1: Ja, genau. An einem anderen Kulturort, dort in Sursi.
2: Es geht hure viel, oder? It's the place to be.
1: Ich habe mich schon outen als jemand, der es noch nie auf Sursee für ein kulturelles Event verschlagen hat. Was verpasse ich noch?
2: Ich glaube, du verpasst eine gute Mischung zwischen dem Urtümlichen auf dem Land und der absoluten Edge von den jungen Leuten, die dort Zeug machen.
1: Du hast 2 Stunden Sound mitgenommen. Was können wir erwarten? Es ist recht vieles im Jazz umeinander, in improvisierter Musik.
2: Ja, es war noch aufregend, gewesen, die Playlist zusammenzustellen. Wir haben vorher schon darüber geredet. Ich höre eigentlich nur Alben. Und ich hätte dir in 5 Minuten sagen können, hey, die paar Alben finde ich ultra hip. Und ich habe jetzt einfach aus den Sachen, die ich im Moment höre, ein paar Sachen rausgesucht und auch Sachen mitgenommen, die ich früher viel gehört habe. Oder die, glaube ich, auch ein Teil davon sind, von dem Schlagzeuger, den ich heute bin oder will sein oder will werden. Und habe das dann irgendwie probiert, in eine einigermaßen kuratierte Reihenfolge zu bringen.
1: Wir fangen an mit einem Polymath, mit einem Alleskönner, mit dem Gabriel Zucker. Du hast Confession Number One mitgebracht. Was kannst du über diesen Track sagen?
2: Es ist einfach aufregend. Ich habe ihn entdeckt, diesen Sommer in Österreich an einem Festival, wo ich das Jahr zum zweiten Mal war, am Bezau Beats. Das ist, man kann mit dir vielleicht später drauf. Oder eigentlich kann man so jetzt sagen. Das ist vom Alfred Vogel und vom Valentin Schuster. Das ist auch ein Label, das unsere Eltern letztes Jahr veröffentlicht haben. Boomslang heisst es. Und sie machen dort das Festival. Und der Gabriel Zucker hat im Duo mit einem Schlagzeuger gespielt. Spät am Abend. Und ich war einfach geflasht gewesen. Es ist irgendwie alles unerwartet. Es sind Songs. Es ist aber auch ultra improvisiert. Und ja, einfach spannend. Und die Platte Confession habe ich dann im Nachhinein gehört. Und das ist auch ein guter Start, finde ich. Weil das passt wie nicht so in den Rest von der Playlist rein. Aber es ist einfach das, was ich im Moment recht viel höre und ultra, ultra frisch finde.
1: Ein Track voller Wendungen und Unerwartetem. Du hörst den Gabriel Zucker mit Confession Number One.

0: der grosse Überraschungsmoment am Ende, wo das Drum mit dem wunderschönen plätschernden Groove reinkommt. Du hast den Live Berger gehört mit auratisches Alphabet. Noah, du hast den Track mitgenommen. Was kannst du mir über den Live Berger sagen?
1: Hey, der Live Berger ist ein deutscher Schlagzeuger. Habe ich entdeckt vor etwa anderthalb Jahren. Und seitdem läuft er auf und ab bei mir. Ich finde es wahnsinnig inspirierend, wie er spielt. Irgendwie hört man wahnsinnig viel von dem, was man auch in der Geschichte schon gehört hat, aber es ist wie neu zusammengefügt, habe ich manchmal das Gefühl. Er hat wie eine neue Collage gemacht von dem, was rum ist. Und auch die Projekte, die er spielt. Also ich meine, das ist jetzt wie sein Solo-Projekt. Ich glaube, das ist sogar alles selber eingespielt und programmiert. Und nachher habe ich noch die nächsten zwei Tracks dabei, die auch mit ihm am Drums sind. Und das ist wirklich einfach, glaube ich, eine von den Figuren, die mich im Moment am meisten beschäftigt.
0: Zum Beispiel auch der nächste Track, den wir hören, klingt so. Du selber als Drummer, hörst du auch so Drum-Parts von Leuten und versuchst die nachzuspielen, so ganz klassisch?
1: Ja, ganz klassisch nicht.
0: Ganz klassisch nicht.
1: Das habe ich mal müssen, als ich studiert habe.
0: Ja.
1: Hast ganze Stück rausgeschrieben und dann die eins zu eins nachgespielt.
0: Verdammt mühsam,
1: es nicht? Es ist sehr mühsam, ja, absolut. Jetzt bei den neuen Aufnahmen geht es, weil du hörst es, aber wenn du so Zeug aus den 60er Jahren rausschreibst, du hörst einfach nichts. Du hörst das Geräusch und es kann irgendetwas sein. Es kann sein, dass irgendwo ein Ständer umgekehrt ist oder so. Und ich habe mir jetzt eigentlich einfach angewöhnt, wenn ich wirklich so etwas höre, was ich super geil finde, dann es vielleicht schon mal rausschreiben und spielen, aber sonst probiere ich eigentlich mehr einfach so einen Vibe oder eine Stimmung zu verstehen und eigentlich nachher wie einfach aus dem Gehörten oder aus der Erinnerung das nachzuspielen und wie so ein bisschen direkt in mein eigenes Vokabular aufzunehmen.
0: Du bist in zahlreichen Projekten unterwegs als Drummer, zum Beispiel bei Fringe of Celia oder bei Frank Studer, einem Duo, wo du zusammen hast mit dem Frank Selin. Oder auch ein Duo unserer Eltern. Soviel ich gehört habe, ist der Name unserer Eltern als so ein bisschen Running Gag entstanden, dass die Eltern von dir und deiner Bandkollegin, der Anastasia, nicht so viel mit improvisierter Musik anfangen konnten.
1: Ja, das ist eigentlich schon, ja. Also, es ist wirklich nach einer sehr langen Sitzung entstanden, wo wir überlegt haben, wie wollen wir den heissen und wie soll das Album heissen. Und wir haben so ganz klassisch probiert herauszufinden, ja, was ist die unsere Musik und wie soll man das beschreiben, etc. etc. Und irgendwann haben wir einfach keine Lust mehr gehabt und so der Konsens war, das Einzige, was wir wissen, unsere Eltern verstehen nicht wirklich, was wir da machen. Aber es ist irgendwie geil. Und dann haben wir gefunden, ja komm, wir heissen unsere Eltern. Und dann die erste Aufnahme, die wir rausgegeben haben, auch unsere Eltern verstehen das nicht geheissen. Das ist jetzt wirklich Programm. Und das Lustige ist, ich glaube, ein Teil unserer Eltern versteht es immer noch nicht so ganz. Aber das ist vielleicht auch gut. Aber das macht es irgendwie aus.
0: Mehr über deine Anfänge im Schlagzeug tun wir dann später noch besprechen. Jetzt auf jeden Fall der Fabian Dudek und der Felix Hauptmann. Du hörst Haute Couture am Schlagzeug. Der Live Berger. Wolltest du noch etwas zu diesem Track sagen?
1: Der Ruth Goller spielt Bass. Ja, es ist recht neu und ich finde es auch aufregend. Es macht Spass zum Hören, es ist wild und hat so eine Sogwirkung auf mich.

0: Du hast Salomea gehört mit «Truth is Queen, Kindness is King». Und vor mir sitzt die Person, die das mitgebracht hat und gleichzeitig auch der drittbeste Hörer von Salomea auf Tidal, Noah. Was kannst du mir über diesen Track sagen?
1: Der Track war einer der schwierigsten Picks gewesen. Ich finde wirklich das ganze Album hure geil und es hat auch recht viele verschiedene Welten dort drauf. Ich habe mich dann für diesen Track entschieden, weil auch der Live Berger am Drums ist und irgendwie ein bisschen Drum-Action wollte mitnehmen in die Sendung. Ja, und ich finde es einfach eine geile Band. Es ist irgendwie so sehr fest in dem Soul, R&B, Hip-Hop, Electronica-Ding innen, aber gleich ist immer so ein bisschen die Edge vom Jazz-Hintergrund von allen, die mitspielen. Und es hat irgendwie auch so ein bisschen unkonventionelle Teile, vielleicht, wo im ersten Moment eher so ein bisschen auch bekannt wirkende Kontext etwas Neues kennt. Das ist auch ein Album, das ich auf und ab gelassen habe. Du hast gesagt, drittbeste Hörer auf Tidal. Ich war selber ein bisschen schockiert, dass ich so krass reingelassen habe.
0: Noch 3 Wochen, dann kommt das neue Album raus, am 2. Oktober. Du hörst es auch auf dreifach für 2 Stunden, also noch bis um 3, hörst du die handselektierte Playlist von unserem heutigen Gast, Noah Studer. Du kennst ihn von dem Projekt «Unsere Eltern», Frank Studer, Klett oder auch als Präsident vom Kulti in Sursi. Schön, dass du zu.
2: Weisst, das ist so Lo-Fi-Genre. Gibson, Les Paul. Das ist im Fall Mikrotonal. Du hast das 7/8-Takt. Niemand kennt das. Die Band habe ich aus dem russischen Telegram-Chat. Das gibt es nur verändert. Auf Kassette. Hey, das ist der Song mit dem geilen Schlagzeug-Solo. Nur 200 Klicks. Augs auf dreifach.
0: Ich merke bei jedem Song, den wir hören, dass deine Gedanken direkt zum Schlagzeug gehen. Wie hat deine Liebe mit Schlagzeugen angefangen, Noah?
1: Ich weiss im Fall nicht. Es gibt einfach so ein Video von mir, wo ich in meinem Kinderzimmer mein Kinderschlagzeug-Setup gemacht habe. Ich weiss nicht, vielleicht kennst du die IKEA-Hauptmünd oder so ja. Sicherdinger, so, wo du das Gigamphi brauchen oder halt irgendwie draufhocken. Und ich habe immer den flach hingelegt und alle Töpperware oder irgendwelche Metallkistchen vorgenommen, die ich gefunden habe, mit so Kochlöffeln, dort irgendwie gespült und das hat mich einfach angezogen. Und dann bin ich gleich mal mit meinen Eltern auf Altishofen gegangen, eine weitere Gemeinde im Luzerner Landgebiet. Dort ist über viele Jahre der schweizerische Drummer- und Perkussionisten-Wettbewerb gsi. Einfach 2 oder 3 Tage haben ganz viele junge Leute aus der Schweiz dort Schlagzeug gespielt, Perkussion gespielt, halt so Wettbewerb. Und ich bin dort einfach geschaut und wir haben mich nicht weggebracht. Und da bin ich irgendwie als 4-jähriger Bub halt so das erste Mal da gsi und einfach die Faszination Schlagzeug ist rum gsi. Und irgendwie haben das meine Eltern dann möglich gemacht, dass ich in der ersten Klasse ohne Blockflöten und den Grümpel direkt auf Schlagzeug spielen konnte. Es waren sogar Privatstunden gsi, weil Musikschule noch nicht mitmachen wollte. Und seitdem bin ich am Schlagzeug spielen.
0: Und aufgewachsen, du hast schon gesagt, auf dem Land hast du auch so müssen, du bist der Blockflöte aus dem Weg gegangen, aber bist der Feldmusik oder der Guckenmusik aus dem Weg gegangen? Oder hast du dort auch deine Erfahrungen gemacht?
1: In Guckenmusik bin ich aus dem Weg gegangen, aber die haben da nie etwas wollen wissen von mir.
0: Ja.
1: In der Feldmusik
0: habe ich... Du hast schon zu gut gespielt.
1: Ja, nein, ich glaube einfach, es war gerade so ein Generationenwechsel gewesen. Mein Vater war in der Guckenmusik, als ich auf die Welt gekommen bin. Die ersten 2 oder 3 Jahre. Und nachher sind plötzlich so Leute gekommen, die irgendwie voll in der Mitte waren. Also sie haben mich nicht gekannt. Mhm. Und sie haben meinen Vater zum Teil nicht gekannt. Und der ist wie so die, wie man es kennt, halt, irgendwie so eine Vereinslücke aufgegangen. Und das war gar nie so Thema gewesen. Und ich bin eigentlich immer mit meinen Eltern auf Luzern auf Fasnacht, das Geugel. Mit selber bastetem Grind und so. Darum hat sich die Guckenmusik-Frage gar nie gestellt. Bei der Feldmusik, das ist eine andere Frage. Ich habe jeden Sommer nach dem Musikschulkonzert, das wir in der Kirche gemacht haben, wieder einen schönen Brief bekommen. Lieber Noah, es wäre doch schön, wenn du jetzt würdest in unseren Verein kommen, oder? So ein junger Drummer wäre doch noch toll. Und ich habe mich aktiv müssen wehren, vor allem weil das Landstück neben unserem Haus, wo wir wohnen, wird gepachtet von Bauern, wo sie, glaube ich, Präsidentin war von der Feldmusik. Und logisch, oder? Sommer nachher, die kamen irgendwie Gras mähen oder Früchte auflesen und die haben mich immer gesehen. Und ich bin mit ihrer Tochter noch irgendwie 2 Jahre in der Klasse gewesen, und der ist immer gesagt, ja, Noah, weißt du, ja, kannst du dir überlegen wegen der Feldmusik? Also das ist schon eine Geschichte, wo, so eine kleine Sidequest, die ich aber immer noch erfolgreich umschiffen konnte.
0: Aber so schlimm wäre ja die Erfahrung eigentlich nicht gewesen. Feldmusik gerade so auf dem Land haben ja eine rechte Qualität.
1: Du hast die Uniform von unserer Feldmusik nie gesehen. Ja, ich gebe dir schon recht. Also ich meine gerade so, oder wenn man an das Entlebuch denkt oder so, ich meine, hätte das einen riesen Stellenwert die Musikvereine. Und die spielen ja auch verdammt gut, oder? Ich meine, auch viele meiner Freunde sind die Jugendmusik gewesen, die Zorsi. Was irgendwie auch ein super wichtiger Verein ist, um halt junge Leute irgendwie zusammenzubringen, die Lust haben, zusammen Musik zu machen. Aber ich habe dann recht schnell gemerkt, hey, eigentlich möchte ich mehr Schlagzeug spielen, mit so halt Popmusik, Rockmusik, irgendeinem Funk, Jazz, Hip-Hop-Zeug. Und das ist halt nicht das, was die Musikvereine spielst. Darum habe ich dann die Erfahrung, die ja an sich nicht schlecht wäre, gleich nie so gesucht.
0: Aufgewachsen im auch eher ländlichen Teil vom Zürichsee, von der Zürichsee-Region. Du hast als nächsten Track Andrina Bollinger mitgenommen. Oh, wer spielt da am Schlagzeug?
1: Auch durch Natek.
0: Ah, krass, dass du es gewusst hast.
1: Ja, ja.
0: Weißt du es bei jedem Song, den du mitgebracht hast?
1: Bei einer Band glaube ich nicht.
0: Okay. Wieso hat es Andrina Bollinger auf deine Playlist geschafft?
1: Hey,
0: Sie ist auch Dozierende an der Hochschule, oder?
1: Nein, sie ist
0: Gastdozentin.
1: Sie ist Gastdozentin, ja. Gewesen, und ich habe einmal mal so einen Wochenendkurs bei ihr. Und der ist sie wie auf meinem Radar auftaucht und ich habe einfach immer ein bisschen verfolgt, was passiert dort. Und irgendwann habe ich herausgefunden, sie ist mit dem Achtung und Natek ja zusammen, sie sind ein Paar. Checkt, okay, der spielt in ihrer Band. Und dann haben sie im letzten Frühling, nach Ostern, irgendwann das neue Album rausgegeben. Und haben dann in der Roten Fabrik und im Neubad gespielt. Und ich bin ans Konzert in der Roten Fabrik gegangen und bin eigentlich irgendwie so schon für sie gegangen, aber halt gewusst, okay, Achtung und Natek spielt Drums. Und ich war so geflasht gewesen. Das war eines der besten Konzerte, die ich das Jahr schauen konnte, weil sie einfach gestummen irgendwie. Sie haben sehr gut gespielt, es sind gute Songs, irgendwie eine geile Live-Show. Und das Album ist nachher einfach auf Durchschleife gelaufen, weil für mich trifft es irgendwie so einen sehr geilen Ort zwischen Musik, die man einfach hören kann, Musik, die aber auch irgendwie mit den Texten eine wichtige und spannende Geschichte erzählt. Aber es ist einfach auch ultra gut gemacht und gleich noch irgendwie auch auf einer geistigen Ebene interessant zum Zulassen. Also man hat Sachen, wo man sich daran festhalten kann. Geile Sounds, geile Beats. Ich meine, auch die ganze Basslinie vom Jules Martinet ist ja unfassbar. Wenn er mit seinem Fender 6 irgendwie um die Stimme herumtänzelt. Und darum habe ich das mitgenommen, weil es einfach in den letzten Monaten mich doch während sehr vielen Zugfahrten begleitet hat.

0: Schweizer Musik, die ich vorher nicht kennt habe. Du hast Lucia Kadoc gehört, zusammen mit der Vanya Slavin, mit Speak to Me.
1: Jetzt muss ich dich korrigieren, mit M. Vanya Slavin. Womöglich. Aber lustigerweise, du sagst Schweizer Musik und sie ist eine Schweizerin, aber die ganze Band kommt eigentlich aus Deutschland. Es ist in meiner Playlist jetzt sehr viel deutsche Musik, habe ich festgestellt.
0: Ich jetzt gerade auch, wo du sagst. Noch später kommen wir zu einer anderen grossen Inspiration für dich, Christian Lillinger, einem deutschen Schlagzeuger. Was macht die deutsche Szene so einzigartig?
1: Ich weiß es nicht.
0: Sind es Förderstrukturen, die Deutschland hat?
1: Ich weiß nicht. Vielleicht ist es einfach eine Tradition, die sich in den letzten 10, 20 Jahren entwickelt hat, die mich einfach von meinem Geschmack her hure abhält, wo in der Schweiz wie nicht so existiert oder halt kleiner ist oder anders ist. Und ich habe das wirklich einfach so im letzten Jahr total für mich entdeckt. Alle die Bands dort.
0: Was kannst du mir über Lucia Kadoc sagen?
1: Lustigerweise, ich meine, sie ist ja irgendwie ein rechter Begriff so in der Schweizer Jazzwelt. Vor allem das Trio mit dem Peter Elden und Otis Sanzio. Speak Low heisst das, glaube ich. Das ist irgendwie so eine Band, wo viele Leute können. Und diese Aufnahme habe ich eigentlich entdeckt, weil ich am Konzert von Vanya Slavin war. Er ist Saxophonist und Produzent und es hat mich ultra geflasht. So ein richtig nervöser Typ. Man hat nicht genau

0: Oder auch von der Band Klett. Noah, wir haben vorher ein bisschen über deine Anfänge mit dem Schlagzeug geredet. Das ist irgendwie so eine Liebesbeziehung, die fast schon immer da war. Schon mit den ersten IKEA-Kindermöbeln hast du um perkussioniert. Wann ist so die Entscheidung gekommen, ich will das auch wirklich als so Hauptteil von meinem Leben durchziehen? Ich will Jazz studieren, ich will Schlagzeug studieren, ich will Künstler werden.
1: Ich glaube, das ist irgendwo so Mitte von der Kante passiert. Also man hat irgendwann ein Schwerpunktfach wählen. Und ich habe wie schon immer einfach ein grosses Interesse für Kultur gehabt. Ich bin mit meinen Eltern und Grosseltern auch für Design, Architektur, Kunstausstellungen und Zeug und Sachen schauen. Und dann irgendwie hat sich das wie aufgedrängt, wo das Schwerpunktfach gekommen ist. Okay, ich nehme jetzt das Schwerpunktfach Musik, ich will Schlagzeug spielen und ich werde Schlagzeuger. Und ich habe irgendwie bis heute eigentlich auch eher so ein vages Gefühl von so einer Richtung. Mit denen geht es, irgendwie etwas mit Schlagzeug, mit Kultur zu tun. Aber ich hatte, glaube nie so die explizite Vorstellung gehabt, ich werde jetzt Schlagzeuger, sondern es ist wie einfach so eine Sogrichtung, die sich mir wie aufgedrängt hat. Und ich bin einfach dem gefolgt und habe das dann recht konsequent irgendwie auch im Blick behalten. Und ich habe eigentlich auch ehrlich gesagt nicht viel anderes angeschaut während meiner Kantizeit. Also, schon, wir haben natürlich alle die Fächer erledigt. Und man hat irgendwie auch noch so scheinbar darüber nachgedacht, etwas Sinnvolleres zu studieren. Aber eigentlich war es wie klar, ich gehe an die Jazzschule und mache mal diesen Weg. Und irgendwie kommt das ja schon gut.
0: Aber so einen Moment vom Zweifel hat es nie gegeben?
1: Nein.
0: Dass es nicht das Richtige könnte sein?
1: Nein. Also ich meine schon, ich bin ja irgendwie wie alle irgendwo durch noch mit existenziellen Zweifeln konfrontiert. Wo mich jetzt im Moment wie noch nicht so treffen, weil ich noch viel Unterstützung bekomme von Familie und irgendwie mich noch nicht so muss um das sorgen. Aber logisch, jetzt stellt man sich schon die Frage, haben wir nicht etwas Sinnvolleres können studieren können, wo irgendwie einen Job hast nachher. Aber ich glaube, immer, wenn du am Abend wieder an ein Konzert gehst oder wenn du irgendwie gehst, üben oder dich mit der Band triffst zum Proben, ist eigentlich immer klar, hey, es ist schon das Richtige, weil es ist einfach das, was Bock macht. Und das, was irgendwie auch spannend ist. Und ich finde, wieso gerade unsere Generation sollte auch die Möglichkeit wahrnehmen, etwas zu machen im Leben, das man spannend findet. Vielleicht auch mit einem bisschen dämlichen Risiko, dass es schief geht. Aber du hast es immerhin gemacht und hast eine gute Zeit gehabt. Also, und ich glaube, in dieser guten Zeit bin ich gerade drin.
0: Wir gehen jetzt weiter mit Musik aus den USA. Ich glaube, der erste Track von einem Künstler aus den USA, du hast den Ray Khalil mitgebracht mit Crybaby.
1: Das ist Dre Khalil, das mal ist umgekehrt.
0: Dre Khalil! Ach, ich bin da misgendern links und rechts.
1: Das ist einfach ein geiles Album. Ich habe sie vorher gar nicht gekannt und durch eine Instagram-Story entdeckt. Es gibt in Zürich so ein Format, die Style Bakery. Und dort haben sie wie so zwei, drei Opener-Songs und ich habe da immer gehört. Der Tony Schiavano, der Bass spielt, war mein Lehrer gewesen, unter anderem. Darum bin ich dort viel schauen. Und ich habe mir gefunden, boah, so ein geiler Track, was ist echt das? Und das nie herausgefunden. So. Und dann plötzlich sehe ich am Tag nachher in der Story oben dran Carpinteria von der Ray Khalil und das ist genau der Track. Album aufgetan, gerade durchgelassen und seitdem auch sehr viel reingesogen, weil es ist auch eine geile Mischung zwischen Hip-Hop, R&B, irgendwie viele verschiedene Welten. Und ich habe, glaube ich, den Titelsong mitgenommen, gell? Crybaby. Auch eine schwierige Entscheidung gewesen. ich habe auch ein bisschen meine Habitus brechen, ich gebe es zu. Weil ich habe gemerkt, als ich die Playlist zusammengestellt habe, ich finde meistens den zweiten Track auf dem Album am geilsten. Und habe darum bewusst an ein paar nur nicht den zweiten Track genommen. Wie zum Beispiel da. Und der ist irgendwo so zweite Hälfte, Anfang zweite Hälfte. Aber sehr geil.
0: Wie gut du als Schlagzeuger bekannte Schlagzeugparts erkennst, das finden wir nach den nächsten paar Songs aus. Ich habe von ein paar recht legendären Songs Drumtracks isoliert.
1: Jetzt machst du mich nervös.
0: Es gibt ein kleines Musikquiz. Bleib gespannt. Jetzt, wie gesagt, Ray Khalil, Crybaby. Ross Augs, auf dreifach. Noch bis um drei mit meinem heutigen Gast, Luzerner Drummer Noah Studer. Schön, dass ich zuhöre.

0: Du hast den Nate Smith gehört, zusammen mit dem, ich hoffe, ich habe mir das jetzt richtig notiert, mit dem Keyboarder Kiefer und Bassist Cartoons und dem Produzent Kenny Beats. Das war der Leak. Wieso hat es diesen Song auf deine Playlist geschafft?
1: Ja, den Nate Smith habe ich extrem viel gehört während meinem Studium. Und auch jetzt höre ich immer jemanden rein. Finde ich sehr einen inspirierenden Schlagzeuger. Ich meine, der groovt einfach tierisch. Hat aber auch die Finesse von einem Jazz-Drummer. Und das war irgendwie für mich recht lang ein Ohr, wo ich auch will. So die Mischung zwischen verspült und improvisierend, aber auch irgendwie hure das Beat-Last. Ich meine, sein Backbeat ist einfach rock solid. So. Und jetzt die Platte ist gar noch nicht so alt. Die ist, glaube ich, vor ein paar Wochen rausgekommen. Finde es hure stimmungsvoll. So. Es ist nicht wirklich aufregende Musik. Ich meine, das kannst du auch gut irgendwie zum Kochen hören. Aber es groovt einfach unglaublich. So.
0: Du lässt es auch auf dreifach mit meinem heutigen Gast, dem Drummer Noah Studer. Jetzt nehme ich dir das Augskabel ein bisschen weg. Und es gibt ein kleines Musikquiz. Ich zeige dir drei isolierte Drum-Tracks. Oh, yeah. Und du musst mir sagen, welcher legendäre Song hinter dem Track steht. Das ist das Musikquiz.
2: Es wäre schon recht peinlich, wenn du den Song nicht wünschen können. Quiz.
1: Sehr, sehr.
0: Ich will dir nicht noch mehr Druck aufbauen, aber ich glaube, der erste Track ist einfach.
1: Ja, Take 5.
0: Ja.
1: Das ist natürlich ein Klassiker.
0: Ich bin nicht so böse zu dir heute.
1: Ah. Ja, was wollen wir dazu sagen?
0: Es ist sicher auch schon müssen spielen, oder? Im Studium.
1: Im Studium, glaube ich, ich bin, glaube ich, darum gekommen. Das ist ein bisschen ein verpönter Song.
0: Okay.
1: Ich meine, es ist ja kommerziell extrem erfolgreich. Mhm. Aber es ist halt einfach, es ist weisse Musik.
0: Ja.
1: Es hat wenig mit Jazz zu tun. Und ich glaube, das Einzige, was das so aufregend macht, ist, das ist so eine der ersten bekannten Jazz-Nummern mit einem Oddmeter. Das ist ein ganzes Stück in 5. Und ich bin, glaube, mehrheitlich rundherum gekommen. auf einer Bühne habe ich den, glaube ich, noch nie müssen spielen. Ich hoffe, es bleibt auch so. Das ist die Frage, nehme ich die Feldmusik oder Take 5?
0: Dann machen wir weiter mit teils live gespielten Drums, teils programmierten. Das ist jetzt ein bisschen schwieriger. Aber du hast gesagt, du bist ein Albummensch.
1: Ja.
0: Und das ist der erste Track von einem recht legendären so Alternative Rock Album aus den späten 2000er.
1: Keine Ahnung im Fall.
0: Das ist Radiohead, 15 Steps.
1: Okay.
0: Das erste Lied ab In Rainbows.
1: Muss ich zugeben, habe ich tatsächlich auch noch nie gehört.
0: Ah, wirklich?
1: Radiohead ist für mich immer noch so ein bisschen so ein unbekannter Fleck auf der Landkarte. Ich habe extrem viel The Smile gehört.
0: Ja, ist auch ein bisschen jazziger.
1: Genau, was denkst du über den Drummer, der dort auch logischerweise Tom Skinner.
0: Ja.
1: Ihn habe ich zu Videos am Jazz-Festival gesehen und bin begeistert gewesen. Und dann habe ich The Smile entdeckt. Und ich habe erst einfach so, glaube ich, zwei Alben von Radiohead gehört. Und wahrscheinlich heute beim Heimfahren das dritte.
0: Und dann noch ein Classic aus den 80er Jahren.
1: Es kommt einem sehr bekannt vor. Michael Jackson.
0: Ja.
1: Ja, shit. Jetzt siehst du da den Jazz-Nerd, der keine Ahnung von Popmusik hat.
0: Beat It.
1: Ja. Ja, jetzt. Ja. Aber immerhin habe ich den Jazz-Song erkannt. Kann man gelten, oder?
0: Der Jazz in Anführungs- und Schlusszeichen, auch wenn er ein bisschen verpönt ist in der Jazz-Welt. Das habe ich gar nicht gewusst. Wir machen jetzt weiter.
1: Aber dafür willst du noch einen random Fact zu Beat It?
0: Ja, bitte.
1: Ich hoffe, das stimmt. Ich glaube nämlich, in dieser Studioproduktion von Beat It von Michael Jackson hat Toto gespielt.
0: Ah, wirklich?
1: Toto war eigentlich hier die Studioband von diesen Studios und die haben auf den ersten zwei, ich glaube Off the Wall und Beat It, hat eigentlich Toto drauf gespielt.
0: So geil.
1: Also Jeff Porcaro, Drums und Steve Lukather und alle die Leute. Und die haben sich nachher, weil die Alben so geil waren, haben die sich, glaube ich, im Nachhinein zu Toto formiert. Zu der ersten Zusammensetzung. Ich werde nicht meine Hand ins Feuer legen. Vielleicht ist es einfach eine Geschichte, die ich mal aufgeschnappt habe. Aber sie tönt überzeugend, finde ich.
0: In Italien sagt man, e non è vero, e ben trovato. Wenn es nicht wahr ist, dann ist es gut erfunden worden.
1: Finde ich ein sehr schönes Motto.
0: Du hast jetzt noch Loophole mitgebracht mit Mitch Control.
1: Extrem viel gehört. Ich finde Loophole eine der geilsten Beatbands, die die Schweiz zu bieten hat. Ich durfte sie diesen Frühling auch veranstalten im Kulti Zorsi. Sie sind auf der Aufnahme super, sind live super. Und auch das ist so eine ähnliche Kategorie wie die Aufnahmen von vorher. Es ist nicht per se wahnsinnig bahnbrechende oder aufregende Musik, aber es ist einfach unglaublich geschmackvoll und gut gespielt. Und Mitch Control finde ich insbesondere geil, weil es so ab der Mitte sich wie anfängt auflösen und der Bass plötzlich total melodiös wird, hure schöne Basslinie spielt. Und die ganze Platte haben sie ja auch direkt auf so einen Tape-Recorder aufgenommen. Bei den vorherigen Aufnahmen haben sie häufig auch noch GastmusikerInnen dabei gehabt und so mehr die produzierte Art oder mit so, vielleicht so Overdubs und noch Sounds und so. Und das ist, glaube ich, recht so gerade rein und das finde ich irgendwie noch schön. So, es fühlt sich sehr direkt an.
0: Das ist Loophole mit Mitch Control. Du hörst es auch, es dreifach. Schön, bist du dabei.

0: Schlagzeug, wo so mega schön irgendwie so ein bisschen hinkend. Ich habe irgendeinmal, das erinnert mich so ein bisschen an die Musik von Jay Dilla, von dem amerikanischen Produzenten. Und bei dem sagt man so, seine Drums oder die Art, wie er Drums programmiert, das hat so etwas von Drunken Drumming, irgend so etwas Betrunkenes, was so ein bisschen herrschlägt. Yeah,
1: genau.
0: Das ist wahrscheinlich hure schwierig zum Live umsetzen, nicht?
1: Es ist nicht so einfach. Weil ich glaube, das Drunk ist ja wie so ein gewisser Zufallsparameter.
0: Mhm.
1: Und das Live nachher gleichmäßig reinzubringen. Weil ich meine, Hip-Hop ist ja irgendwo mal geloopt. Und das ist wie so ein Dreier, der funktioniert. Aber live, wenn du das spürst, ist schwierig, dass es gleichmäßig ist. Aber es gibt ja auch noch so Zwischenstufen, die nicht drunk sind in dem Sinn, sondern du kannst auch mit dem System angehen. Und das macht es ein bisschen einfacher.
0: Du hast Berlin Lama mitgebracht, L. Knight. Ich habe das vorher nicht gekannt. Was steckt hinter Berlin Lama?
1: Das ist ein alter Ego von Dominik Burkhalter.
0: Mhm.
1: Schlagzeuger, mein Dozent gsi, 4 Jahre an der Hochschule. Ja, einfach während meiner Studienzeit eine wichtige Figur. Ich meine, eben, man hört ultra geile Beats, super produziert. Er tut auch viel mischen, produzieren, mastern und so. Ich glaube, das war doch ein rechter Teil von dem, auch wie ich heute Schlagzeug spiele, was ich dort gelernt habe, oder auch wie ich selber jetzt Musik produziere. Und ich habe einfach die Beats Volume 1 Platte recht viel gehört, weil es ist sehr schlicht, aber es ist gut gemacht und es bounced einfach hart. So. Und darum habe ich gefunden, hat das alles seinen Platz in dieser Playlist, wo ja eben nicht nur Zeug drin ist, wo ich jetzt gerade viel höre, sondern wo ich auch während meiner Ausbildungszeit oder wie auch immer, dass wir dem sagen, viel gehört habe.
0: Du bist nicht nur ein Musiker, ich habe es vorher schon angetönt. Der Noah Studer, mein heutiger Augsgast, ist auch neben seiner vielfältigen Beschäftigung als Drummer, als Musikproduzierender, auch als Veranstalter tätig. Zum Beispiel als Präsident vom Kulti Sursee, vom Kulturwerk 118. Wie bist du dazu gekommen?
1: Das haben wir ein SMS geschrieben.
0: Wirklich? Ja. Ist das so schnell gegangen?
1: Es ist recht lustig gewesen. Es ist gerade, ich weiß nicht, der Pablo Bösch, vielleicht kennst du ihn.
0: Ja.
1: Er hat dort vor 6 Jahren oder so mal so eine Jazz-Reihe wieder auf veranstalten. Und ich habe dort gespielt, irgendwie habe ich Schlagzeug gespielt in einem Konzert. Und bin über das so ein bisschen ins Kulti reingekommen. Ich habe vorher wenig mit dem Lokal oder mit dem Verein zu tun gehabt. Und dann bin ich so ein halbes Jahr ein bisschen aktiv gewesen dort in dem Ort, aber gar noch nicht Vereinsmitglied. Und dann schreibt mir plötzlich der ehemalige Präsident, ja, hey, die haben mir gesagt, du seist da aktiv und so, hättest du Lust, Präsident zu werden. Und ich bin nicht an der GV gewesen, ich bin kein Vereinsmitglied gewesen, ich bin Präsident geworden, irgendwie. Und jetzt bin ich gerade letzte Woche wiedergewählt worden für die letzte Saison, wo ich jetzt noch Vereinspräsident bin. Ja, sind jetzt 5 Jahre. Ich habe mir das am Anfang mal gesagt, 5 Jahre scheint mir irgendwie eine sinnvolle Dauer zu sein. Und jetzt ist die Dauer im letzten Teil angekommen.
0: Also du weißt, du wirst aufhören?
1: Ja, ich weiß, ich werde aufhören. Ja.
0: Es ist, okay.
1: Gell, es ist halt, eben, wir haben ja ganz am Anfang auch noch darüber geredet, irgendwie im Dreifachen ist ja auch ehrenamtliche Arbeit drin. Du kannst es. Und das Kulti basiert halt auch viel auf ehrenamtlicher Arbeit. Und gerade wenn du eigentlich von diesem Leben willst, musst du irgendwie auch ein bisschen priorisieren. Also was kannst du ehrenamtlich machen, wo ist dir die Vision vom Ort genug vertraut oder genug wichtig, um die Arbeit zu investieren? Oder wo ist es auch genug fest einem selber, so für die Zukunft und wo halt nicht? Und ich meine, das Kulti ist ein wahnsinniger Lehr, einfach ein Gefäß gewesen, das ich sehr viel ausprobieren konnte. Ich meine, eben, wir haben es vorher schon gesagt, ich konnte einen Loophole buchen und dort veranstalten. Später kommt noch eine Band, die ich auch machen kann, veranstalten. Ich habe extrem viel gelernt, wie das Zeug hinter den Kulissen läuft, was mir als Musiker auch hilft oder für meine eigene Veranstaltung, die ich dann in einem anderen Kontext mache. Und jetzt ist es einfach an der Zeit, das Lokal ja auch zu gehen und irgendwie eine gute Übergabe zu schaffen für nächste Generationen, die dann wieder von dem Gefäß profitieren können. Weil es ist ja verdammt geil. Du kannst dort über Infrastruktur und Geld verfügen, das nicht dein eigenes ist. Du trägst eigentlich kein Risiko, außer dass dich vielleicht einer rausrührt, weil du so viel Verlust machst. Und ich meine, ich habe Jazz veranstaltet, ich habe viel Verlust gemacht und ich bin immer noch dort. Also alle, die jetzt zulassen und das Gefühl haben, es wäre doch geil, ich ermutige euch, geht irgendwie in so Orte, wo ihr das machen könnt. Ich meine, in Luzern gibt es ja auch ein Treibhaus. Ist ja ähnlich organisiert, ein bisschen grösser, aber es ist wichtig. Es ist wichtig, zum Erfahrungen sammeln.
0: Und in Luzern bleiben wir auch noch mit unserem nächsten Act. Du hast auch Simplastic mitgenommen. eine von meinen absoluten Lieblingsbands, nicht geil. Nur in Luzern, sondern auch in der ganzen Schweiz. Ja,
1: super.
0: Ich glaube, so wirklich eines der besten Live-Events, die ich gesehen habe. Band rund um Sängerin Michelle Fella, auch schon bei uns hier im AUX gewesen. Wieso hat es genau diesen Song, She Knows, drauf geschafft? Einen mit Ausbrüchen, einen mit irgendwie wilden Wendungen.
1: Ja, stimmt, das hat etwas, ja. Ich glaube tatsächlich genau, weil ich hätte auch den zweiten Song vom Album mit der Hure geil gefunden. Und das ist dann halt wie so der, wo mir das zweite angestochen ist nach dem zweiten Song.
0: Was ist der zweite Song, weißt du?
1: Ich weiß es gar nicht mehr. Aber ja, ich meine, ich bin Albumhörer, es ist schwierig, sich für einen Song zu entscheiden. Und ich habe einfach gefunden, der hat irgendwie so eine, ich glaube, was du sagst, Ausbrüche, ist vielleicht gar nicht mal so, ist gar nicht mal so schlecht. Es hat wirklich verschiedene Welten und es ist aber trotzdem recht kompakt. Was ich cool finde. Und das ist jetzt auch so ein bisschen der Anfang von meiner Liste, die ich mitgenommen habe, von meiner so ein bisschen rockigeren Bands, die ich höre. Und ich habe gefunden, wenn wir ja vorher schon in der Schweiz waren, bleiben wir noch in der Schweiz. Weil ich bin da total bei dir. Es ist eine hure geile Band. Und wir haben es vorher davon gehabt, wir haben in der gleichen Zeit Konzerte von ihnen gesehen und sind beide begeistert aus dem Club rausgelaufen. Und gehen Sie schauen. Sie bringen jetzt, glaube ich, ein neues Album raus. Oder haben zumindest ein neues Album aufgenommen. Ich weiß nicht wann, aber es kommt. Es wird sicher gut.
0: Das ist As in Plastic mit She Knows.

0: Boko Youth, eine Band aus Schweden. Hast du sie schon mal live gesehen?
1: Ich habe sie live gesehen.
0: Das muss Hammer sein.
1: Es ist überwältigend. Sie haben ja vor im Sommer vor einem Jahr im Luzern live gespielt.
0: Im Pavillon, oder?
1: Im Pavillon. Und ich bin dort hingegangen und ich habe einfach gelesen in der Beschreibung Afropunk. Und ich fand, es klingt laut, es klingt exotisch, so falsch wie der Begriff ist, aber es hat mich irgendwie wundern genommen und bin dort auch gekommen. Mein Kollege hat die Bühne betreut und der irgendwie hat halt während dem Konzert auch nichts zu tun gehabt. Und dann sind wir einfach dort gestanden, so mit leicht offenem Mund und haben eine Stunde lang einfach unsere Köpfe bewegt und sind geflasht gewesen von dieser Show. Ich meine, am Schluss irgendwie, zwischenzeitlich, du kennst ja den Pavillon, ist einfach abgesäckelt. Richtig leue, denk mal in die Richtung davon. Irgendwann hat das Funkmikrofon aufgehört. Der Band hat einfach weitergekübelt auf der Bühne und plötzlich kommt er vom National einer wieder durchs Publikum auf die Bühne zäckeln. Völliger Spinner. Und auf dem Weg hat er noch irgendeinen gepackt und hat den wirklich so angelärmt mit dem Mikrofon und hat dem die Lyrics ins Gesicht reingetröscht. Es ist wirklich heavy gewesen. Und am Schluss bei der Zugabe ist der Bassist einfach plötzlich so vor einer Pet-Sammelstelle abgestanden. Das hat alles mit Funk, oder? Und hat dort oben irgendwie Bass gespielt und es ist ein riesen Erlebnis. Und das war eigentlich gerade, bevor die Platte rauskam. Also sie haben wie schon die Musik gespielt. Die erste EP klingt ein bisschen anders. Die ist noch weniger rockig. Irgendwie ein paar Monate später ist die Platte rausgekommen und die habe ich auch sehr viel gehört.
0: Du hörst es auch da auf dreifach noch bis um 3 mit der handselektierten Playlist vom Luzerner Drummer, Noah Studer. Schön, lass es zu.
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0: Noah, wenn wir es von Live-Gigs haben, du als Schlagzeuger bist ja oft irgendwie im Hintergrund, würdest du dich als Rampensau beschreiben? Wärst du gerne ein bisschen mehr im Rampenlicht? Wärst du mehr ein bisschen performativ unterwegs? Oder passt dir die Rolle als Schlagzeuger, wo man da so Stereotyp dir zuschreibt?
1: Es kommt ein bisschen darauf ab, oder? Ich meine, wenn du in einer Popband spielst, bist du das. Dann bin ich einfach immer froh, wenn ich nicht im Nebel innen versinke.
0: Aber bei zum Beispiel unsere Eltern sind einfach ein Duo.
1: Dort ist es extrem demokratisch. So, und ich glaube, darum ich muss mir die Frage gar nicht stellen. Ich bin eigentlich selten da im Hintergrund. Ich bin meistens der, der mit den anderen zusammen den Moment gestaltet. Aber ich glaube, als Rampensau würde ich mich nicht bezeichnen. Ich glaube, ich bin so ein bisschen zu kontrolliert für das als Mensch.
0: Du glaubst, vielleicht ist es eine Seite von dir, die du noch nicht genug ausgelotet hast?
1: Ich bin eben einmal Mal mit meiner ersten Band so zu Postkante-Zeiten habe ich im Kulti gespielt. Hier schon. Ich darf fast nicht sagen, wie die Band geheißen. Das ist fast ein bisschen peinlich. Flight of the Pink Hippos. Und wir haben so einen Bandnamengenerator in einer Mittagspause eingegeben und irgendwie haben wir gefunden, das ist doch cool. Da sind wir da und ich habe gefunden, ja, ich bin jetzt crazy und stehe auf diesem Schlagzeugstuhl rauf.
0: Yeah.
1: Und raufgehen war noch das Eins, gewesen, alles sicher. Und dann musste ich aber noch wieder runterkommen dort. Und ich bin fast ab dem scheiß Riser runtergefallen. Und ab dem Moment habe ich entschieden, nein, Noah, du bist, glaube ich, nicht die Art von Rampe so. Und seitdem sitze ich einfach. Also das höchste Gefühl ist mal irgendwie, wenn du irgendwo in einem Pop-Gig bist, mal mit den Schlägern oben dran so ein bisschen zusammen. Die Leute zum Klatschen bringen, aber mehr Rampen so gibt es, glaube ich, nicht.
0: Jemand, den ich vor ein paar Monaten durfte live erleben, wo ich herausgefunden habe, du bist am genau gleichen Konzert gewesen, das ist der Drummer von den nächsten, wenn ich richtig gezählt habe, 3 Stück, nämlich der Christian Lillinger. Der war mega intensiv gewesen. Im Mulbau haben wir ihn gesehen mit Not Mermaids Yet, hat es, glaube ich, geheißen.
1: Ja, so irgendetwas, ja.
0: Mit der Kaya Draxler.
1: Kaya Draxler, Tobias Delius und ein Gitarrist, den ich aber nicht mehr weiss, wie er heisst.
0: Und natürlich Christian Lillinger am Schlagzeug. Was kannst du mir über den Drummer sagen? Was macht seine Spielart so speziell?
1: Es ist einfach einzigartig.
0: Es ist sehr wild. Du hast fast das Gefühl, der Typ ist auf irgendeiner Substanz, aber der ist notoriously nüchtern, trinkt, soviel ich weiss, auch kein Bier vor einem Auftritt. Oder
1: ja. Also es ist einfach, ich habe ihn eben veranstaltet mit dieser Band, mit Q. Im Kulti, Q im Kulti, super. dort ist wirklich so, dort habe ich ihn das erste Mal so in Person kennengelernt. Und ja, ich meine, er spielt einfach wahnsinnig präzise, extrem virtuos und hat durch das ein Vokabular können, sich erarbeiten können, das absolut einzigartig ist. So, also es tönt unmittelbar nach Christian Dillinger, wenn er anfängt zu spielen. Und einfach so die extrem filigrane und irgendwie wahnsinnig transparente Dichte, die er reinbringt, eigentlich in jedem Kontext, das ist beeindruckend, oder? Ich meine, das ist technisch wie künstlerisch einfach ein Ereignis. So. Und wir haben das Vortrag davon gehabt vor der Sendung. Es ist ein sehr körperliches Erlebnis, auch ihm zuzuschauen. Gerade wenn man im gleichen Raum sitzt mit ihm, du merkst richtig die Spannung, wo irgendwie von seinem Geist über seinen Körper auf sein Instrument kommt. Und für mich ist es einfach eine wahnsinnig grosse Inspiration, weil ich finde es beeindruckend, wie einfach Schlagzeuger ist, wie er spielt, aber auch der künstlerische Output, der von dir kommt. Es tönt so fest nach einer Person. Das finde ich sehr erstrebenswert irgendwo durch. Und die erste Band, Kuh, das ist eigentlich so eine Art Jazz-Rock-Band im entferntesten Sinn. Zwei Gitarren, Gesang, Schlagzeug. Und das Album habe ich so viel gehört während der letzten Jahre. Und irgendwie habe ich dann plötzlich die Idee gehabt, ich buche doch die. Ich hole doch die einfach mal zu mir. Und irgendwie hat das geklappt. Beide Gitarristen unterrichten an der Hochschule in Luzern. Der Kali Kalima ist eigentlich sehr regelmäßig dort. Und dann konnte ich wie so ein bisschen den Kontakt können nutzen, oder? Und habe irgendwie das ermöglicht. Und dann sind die gekommen. Super aufregender Tag für mich. Auch irgendwie so auf eine Art meine Idol irgendwo zu treffen. So.
0: Auf der anderen Art musst du auch irgendwie ein bisschen professionell
1: sein. Ja, genau. Kannst du den Fanboy-Moment kannst du wie nicht so festmachen. Oder? Und das ist einfach. Meine Kuh ist auch sehr rockig irgendwo durch. Viel Gitarre halt. Und geile Band. Und auch die gehen sie mal hören, wenn sie spielen eben live genau gleich gut wie auf der Platte. Das ist eben auch noch das Beeindruckende.
0: Du hörst Eraserhead in the City. Das ist cool.

0: Der Track ist mir wirklich ein Rätsel. Du hast Release gehört mit dem Track Configuration 2. Heisst die Gruppe Release? Oder habe ich es einfach als Release abgespeichert?
1: Das ist einfach als Release abgespeichert. Die Gruppe heisst DLW, Dellinger Westergaard.
0: Das ist der Christopher Dell, der Christian Lillinger am Schlagzeug und der Jonas Westergaard. Wieso geht der Track nicht auseinander? Also, es klingt wirklich so, als würden die komplett aneinander vorbeispielen, aber dann klappt es dann trotzdem wieder.
1: Ja, das ganze Album funktioniert irgendwie so. Und ich glaube, das ist wie... Einerseits sind sie einfach so ein krasses Raster, wo alle spüren. Einfach irgendwie so ein Eis oder irgendwie so Schwerpunkte, wo sie immer wieder ankommen. Das kann man ja auch von anderen Sachen. Meine Hip-Hop funktioniert ja auch viel so. Oder eben so Parliament, die Funkband. Das ist auch, kann man so ein kompliziertes Buch lesen zu dem Thema. Es ist auf Englisch, eine PhD-Abschlussarbeit. Kann es aufgeben, aber das Kapitel habe ich gelesen. Und einfach das Eis, das so eine Bodenhaftung generiert, zum nachher die Spannung ermöglichen bis zum nächsten Eis. Und ich glaube, das ist wie ein Faktor, dass sie einfach auch wahnsinnig eingespült sind und das irgendwie können. Weil man hätte es nicht können metrisch messen, was passiert. So. Und ich glaube, das andere ist auch, dass sie wie alle recht starke Motive haben. Ich meine, das Vibraphon hat ja immer ein bisschen ein ähnliches Motiv gespielt. Und ich weiß es nicht, aber ich denke, viel von dem ist auch komponiert oder zumindest konzipiert. Dass es wie so einen Moment gibt, wo es dann wieder zusammengeht, wo es voll organisiert ist und dann geht es wieder auf, zum Teil vielleicht mathematisch, zum Teil auch überhaupt nicht mathematisch. Und das tut irgendwie die Spannungsbögen von alles ist wieder zusammen, alles ist wieder nicht zusammen, kreieren, oder? Und das ist schon sehr beeindruckend.
0: ich finde es auch mega, irgendwie für mich jetzt als jemand, der selber nicht improvisierte Musik spielt, immer wieder auch so ein bisschen erstaunlich. Man hat das Gefühl, alles ist so natürlich, wenn Leute improvisieren und aus dieser Leichtigkeit sieht man irgendwie gar nicht so die Arbeit raus, wo hinter so einer Improvisation oder hinter einem Auftritt steckt. Das sind Künstlerinnen, die sich zum Teil über Stunden, Wochen in wirklich aufwendigen Proben müssen finden müssen. Geht dir das auch so in diesen Projekten, in denen du frei improvisierst? Also zum Beispiel bei unseren Eltern. Ist es schnell gegangen, bis ihr so einen Common Point gefunden habt, wo ihr das Gefühl habt, okay, ich weiss ungefähr, was die andere Person versucht zu machen und ich weiss, wie ich darauf reagieren kann?
1: Dort ist es tatsächlich recht lang gegangen.
0: Yeah.
1: Also wir haben irgendwie mal angefangen, wir haben einfach gefunden, boah, wir wollen doch... Also irgendwie hat unser Workshop aufgehört, wo wir zusammen hatten und dann haben wir gefunden, wir müssen irgendwie gleich noch weitermachen und haben zahlreiche Ideen durchgespielt, wo wir können einfach produzieren, wir können einfach samplen, bla bla bla. Und irgendwann haben wir einfach angefangen improvisieren und haben recht so ein bisschen schulmeisterisch so Konzept einfach durchschaffen. Wir haben dann auch noch können Ressourcen von der Hochschule, wo wir beide studiert haben, nutzen für das und Unterricht beziehen und so. Und dort haben wir einfach recht viel Zeug ausprobiert. Das war eigentlich mehr wie ein Labor gewesen. Und da haben wir uns einmal getroffen zum Aufnehmen. Und an dem Tag habe ich entschieden, ich spiele jetzt einfach Beats. So. Ich habe keine Lust auf so Sounds und so. Und Anastasia hat dann irgendwie das gemacht, was sie sonst auch macht und sich einfach adaptiert in dieser Situation. Und dann, so nach den ersten zwei, drei Tracks haben wir gemerkt, shit, ey, das funktioniert einfach sehr gut. Und ab dort haben wir wie so einen gemeinsamen Nenner gehabt. Und jetzt können wir eigentlich auch starten. Und das Lustige ist, jetzt tun wir eigentlich gar nicht mehr miteinander arbeiten. Weil sie lebt in London, ich lebe in der Schweiz. Wir sehen uns im Video oder vor einem Konzert und dann wird einfach gespielt. So haben wir unsere Plattentafel gespielt im letzten April. Wir haben uns am Nachmittag getroffen, haben Soundcheck gemacht, das Nachtgessen und dann gespielt. Und so, irgendwie funktioniert es. Aber ja, ich meine, was du sagst, mit viel Arbeit investieren, ich glaube, was ich als improvisierende Gruppe wichtig ist oder was spannend ist, wenn du einen klaren Punkt kannst setzen. So, also wenn du irgendwie kannst Klarheit überbringen, ob das jetzt als Gruppe ist oder ob wie alle in der Gruppe innen für sich super klar können irgendwie mitteilen, was sie wollen. Ich meine, das ist auch eine mögliche Definition von Jazz im Allgemeinen. Also das Mitteilen und miteinander reden, das ist irgendwo durch es geht sehr fest darum, Geschichten zu erzählen und Meinungen zu haben. Das ist auch die ganze Idee von Soli früher. Dass du eigentlich wie klar, die Band hat hinter das Rhythmus-Ding gemacht, wo von dieser Tanzmusik gekommen ist. Aber die Soli-Nacht ist eigentlich einfach so, man hat Geschichten erzählt über die Themen, man hat improvisiert und man sagt ja auch, man liest es auch so, Biografie,

0: ihr Noah auf der Musik tönt, etwa so. Das ist ein Track von deinem Projekt, den du auch ein bisschen angesprochen hast, unsere Eltern mitgebracht. Zuerst lassen wir aber noch einen Track von, wer hat es gedacht? Christian Lillinger.
1: Ja,
0: diesmal das Trio Algol. Jetzt muss ich mich korrigieren, wenn ich das nicht richtig notiert habe. Das ist der Christian Lillinger, der Elias Stemmeseder.
1: Genau.
0: Habe ich es richtig
1: ausgesprochen? Stemmeseder, glaube ich. Ja.
0: Stemmeseder und der Camillo Angeles. Angeles?
1: Da habe ich es auch als Fragezeichen.
0: Aus Peru. Was kannst du mir über diesen Track sagen?
1: Ich finde einfach das Album extrem geil. Es ist hure dark. Es ist extrem viel Luft irgendwie und gleichzeitig aber auch wahnsinnig viel Dichte und Finesse, so kleine Fragmente, die plötzlich wieder aufblitzen. Und es ist auch spannend, ich meine, der Christian und der Elias haben ja ein Duo, wo sie in verschiedenen Settings immer wieder zusammenkommen mit anderen GastmusikerInnen, aber auch wirklich einfach das Zweite. Und die Platte habe ich gesehen und es ist noch interessant, es ist sehr fest das, was ich erwartet habe, aber irgendwie ist es auch etwas anderes. Und darum habe ich das einfach jetzt mal noch mitgenommen, weil es ist vielleicht auch leider gut über nach der so ein bisschen in die elektronische Richtung, die mich interessiert oder wo man vielleicht auch gehört bei meiner eigenen Musik, wo ich noch eben ein Stück mitgenommen habe. Und du hast vor der angetönt, oder nein, ich weiss jetzt, dass die Sendung rauskommt vor dem Konzert. Sie spielen nämlich mit dieser Band am 23. September im Mulbau.
0: Oh!
1: Der Carlo, unser Kollege, hat das organisiert. Und ich fand, wenn die schon hierher kommen auf Luzern, dann muss man das doch auch noch ein bisschen promoten. Im Dreifach, oder?
0: Das ist Algol. Du hörst den allerersten Track vom Album. Viel Spass!

0: tönt so ein Liebeslied. Du hast How Noisy Are The Rooms gehört mit Love Song. Wer steckt hinter dieser Formation?
1: Ey, das ist eine Band, die ich vor 4 Jahren das Wiedersau am Jazzfestival gehört habe. Und ich bin dort rausgelaufen und das war für mich so ein erleuchtender Moment gewesen, fast schon. Ich habe vorher schon auch viel improvisierte Musik gelassen und so, aber da ist wie so die Kombination von den Electronics mit Drums, die irgendwie Beats machen, aber irgendwie auch nicht. Und das war dann, glaube ich, auch so ein bisschen der Kickoff gewesen für die Art von Musik, die ich heute mache oder für so, wie ich heute irgendwie auch über Schlagzeug denke. Und der Schlagzeuger ist der Alfred Vogel. Er ist der Leiter von Boomslang Records, über das haben wir ja ganz am Anfang kurz geredet.
0: Das österreichische Label, über das du auch die erste Platte von zwei?
1: Die zweite Platte von unseren Eltern. Und das ist irgendwie einfach ein verdammt geiler Match, eben, weil ich glaube, es macht auch Sinn. Es ist wie so, es passt in die Art von Musik, wo schwierig einzuordnen ist. Und ich glaube, für das steht das Label auch. Und das ist, glaube ich, auch so ein bisschen die Gratwanderung, die wir alle probieren zu machen, so dass zwischen den Stilrichtungen sich bewegen. Und darum habe ich gefunden, hat der Song einen Platz in dieser Playlist, einfach weil es, glaube für mich schon irgendwie ein prägendes Konzert war für meine Entwicklung als Künstler.
0: Jetzt nehme ich dir das Aux-Kabel wieder mal ein bisschen weg. Ich zeige dir 3 Songs, die so im Dreifachtagsprogramm laufen. Und du musst mir sagen, wie es unsere Musikredaktion macht. Macht sie es gut? Sind es gute Tracks oder sind sie eher feuchter Dreck? Das ist Hot or Not.
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0: Der erste Track, der klingt etwa so.
1: Ich finde eigentlich schon noch hot. Würde ich jetzt glaube hören, so einen Abend lang an einem Konzert.
0: Recht aber mantraartig.
1: Ja. Yeah.
0: Immer die gleiche Phrase wiederholt.
1: Irgendwie noch ein gutes Tempo, finde ich. Das ist irgendwie mein Kopf, man sieht es, fängt davon bouncen. Das ist ein gutes Zeichen. Wer ist das?
0: Palinstar mit Sit Steady. Wir machen weiter mit Musik aus Bern.
1: Ja, das kann ich glaube ich schnell beantworten. Gar nicht so meine Welt.
0: Wirklich?
1: Nein, lustigerweise nicht.
0: Nein!
1: Das wäre eigentlich. Nein. Aber ich kann dir auch gar nicht so genau sagen, wieso.
0: Ja.
1: Gesagt. Aber es ist die Kategorie Not.
0: Vielleicht musst du es einfach noch ein bisschen mehr hören.
1: Vielleicht. Aber ich habe so ein paar Freunde, wo mir das immer wieder nachlegen und ich werde einfach nicht so warm.
0: Das ist schon noch lustig, so der forderndste Free Jazz liebst du und nachher so etwas mega Direktes und, yeah, und wo so Energie wirklich so mega fassbar ist.
1: Ja, wir haben ja also auch schon gesehen, ich sehe ein intellektuelles Jazz-Arschloch, von dem her. Who knows?
0: Das geht vielleicht eher in deine Richtung, der letzte Track, wenn du sagst intellektuelles Jazz-Arschloch. Wobei Jazz, ist vielleicht falsch gesagt, ein bisschen mehr so ein bisschen im Ambient unterwegs.

0: schon halt.
1: Interessante Texturen. Zwei Welten, die da aufeinander knallen. Katja Lanfranchi, aka Junge Echo, zusammen mit dem Tapioa Shoshe, June 17th.
0: Schön. Ich weiß nicht, ob ich es an Platte hören würde, aber ich glaube, an einem Konzert fände ich es richtig cool.
1: Zweimal hot, einmal eher not. Das ist noch eine gute Bilanz. Jetzt gehen wir weiter zu wortwörtlich deiner Musik. Du hast einen unseren Eltern-Track mitgebracht. Wieso genau der Track, Blickfang?
0: Gute Frage. Ich glaube, es ist der, wo vielleicht so die grösste Schnittmenge von der Anastasia und mir auf dieser EP zusammenbringt. Mhm. Es passiert irgendwie recht viel. Wir haben recht viel Risiko genommen, wo wir die Aufnahmen gemacht haben. Und ich glaube, wir sind beide relativ aktiv auf dem Track. Bei den anderen Tracks hat mal sie mehr den Lead oder mal ich mehr den Lead. Und darum habe ich den mitgenommen. Und ja, ich habe es ehrlich gesagt schon lange nicht mehr gehört. darum ist es eigentlich auch schön, das wieder mal in ganzer Länge zu hören. Ich bin gespannt, wie es auf mich wirkt. Es ist jetzt doch auch schon fast ein halbes Jahr her, seit wir das rausgegeben haben.

0: Du hast Mirna Bogdanovic gehört mit Get Over It. Ja, over ist die Sendung jetzt auch gleich. Wir haben nur noch einen Track da, aber vielleicht willst du zuerst ein bisschen über die Mirna Bogdanovic reden.
1: Ich habe sie entdeckt im Frühling an einem Konzert. Ich bin das Konzert schauen, weil ich einfach ihren Namen gekannt habe. Sie macht das Booking zu Berlin für einen Club. Und dann haben mir mal jemand gesagt, ja, Mirna Bogdanovic, musst du ihr schreiben. Und dann habe ich gedacht, okay, ich gehe mal schauen, was die so macht. Ich bin das Konzert gegangen und sehr begeistert von der Musik. Und das ist jetzt von der neuen Platte, die rauskommt. Das ist, glaube ich, die erste Single, die sie rausgegeben hat. Und ich habe eigentlich gefunden, das ist ein schöner zweitletzter Song für die Playlist, weil es ist also etwas, das nicht ganz vielleicht zum Rest passt, wie der erste Song eben auch, aber etwas, das bei mir einfach gerade im Moment viel läuft. Das ist jetzt eine Ausnahme, ich bin ja wirklich sonst ein Albumhörer, wie ich ja auch schon gesagt habe, und das ist ein Single, den ich doch etwa die mal höre, gebe ich zu. finde ich einfach schöne Musik. So.
0: Schon über 2 Stunden hast du unser Musikprogramm bereichert mit einer illustren Auswahl. Du hast recht den Fokus auf improvisierte Musik, auf Musik, die eben vielleicht auch so im grösseren Kontext von einem Album existiert, wo du auch so ein bisschen Schwierigkeiten hast, jetzt so getrennt irgendwie zusammenzustellen. Aber ich finde, es ist dir sehr gut gelungen, das mega schönes Abbild von spannenden Klängen zu machen. Danke vielmals, Noah. Hast du dir Zeit genommen?
1: Ja, danke dir für die Einladung. Es war sehr toll, das zu machen.
0: Der Noah Studer, den siehst du live unter anderem mit Bands wie Klett, mit Fringe of Celia, mit Frank Studer, mit einem Duo zusammen mit dem Frank Selin und auch unsere Eltern. Unsere Eltern, da gibt es etwas, das in Planung ist. Ich weiß nicht, ob du schon über das darfst erzählen.
1: Das darf man schon sagen.
0: Okay.
1: Es kommt im nächsten Frühling kommt eine neue Platte raus. Die haben wir aufgenommen bei mir im Studio. Anastasia und ich haben die Band erweitert für einmal mit dem Christian Weber am E-Bass und dem Micha Zumsteg an der E-Gitarre. Und dort haben wir fast 4 Stunden Musik gehabt und haben das zusammengeschnitten über mehrere Etappen zu einem Mixtape. es ist wild, es ist hässig. Und das kommt Mitte Mai 27 kommt raus. Es geht noch ein Moment, aber es ist unter Rex.
0: Der Christian Weber am E-Bass, der sieht man ja sonst eigentlich immer am Kontrabass.
1: Ja, ja.
0: Ist es für ihn eine Umstellung gewesen, oder?
1: Ich glaube, also eine Umstellung sicher.
0: Ja.
1: Aber er spielt ja auch etwa mal E-Bass. Mhm. Wir haben ja vorher dabei How Noisy Are The Rooms, der Joe Clance gehört, Turntables. Mit ihm hat er auch eine Band, Southern Infant heisst die. Dort spielt er auch E-Bass und ich glaube, das ist... Es ist irgendwie eine ähnliche Funktion, man hat einfach andere Sounds. Ich habe das Gefühl, es ist wie auch so einfach eine andere Farbe. Und es macht auch Sinn in dieser Art Musik, die wir machen. Ich glaube, ein Kontrabass wäre jetzt ein bisschen fehl am Platz gewesen.
0: Gibt es sonst noch ein Projekt, das du anteasen kannst für die nächste Zukunft?
1: Mit unseren Eltern spielen wir tatsächlich bald wieder mal. Wir spielen am 19. Oktober in Zürich in der Bosch Bar, Montag oben halt. Aber die motivierten Kulturmenschen gehen da am Montag raus. Das kommt jetzt gerade in sehr näher Zukunft. Und ab dem Dezember bringe ich mit Klett unsere erste EP raus. Wir spielen im November noch im Südpol als Vorband an der Plattentaufe. Und am 11. Dezember kommt die erste Single raus und dann im März die EP. Das hat jetzt einen Moment gebraucht. Wir haben ja beim Dreifach mal dürfen spielen vor 2 oder 3 Jahren im Samstag Jatz. Wo wir noch St. SBBB geheissen haben, der Name, der schon fast tot geglaubt ist. Aber er existiert noch in irgendwelchen Schriftstücken. Und jetzt sind wir wieder zurück. Wir haben Videos rausgehauen mit dem neuen Namen Klett. Und jetzt kommt eben die EP raus, wo wir doch gut 1,5 Jahre insgesamt daran gearbeitet haben.
0: Da sind wir gespannt. Du hast noch einen letzten Song mitgenommen. Das ist der Max Stadtfeld. Wer ist der Max Stadtfeld?
1: Der Max Stadtfeld ist ein Schlagzeuger. Wer hat es gedacht? er war das erste Konzert, das ich an dem Festival zu Österreich letztes Jahr gehört habe, als ich das erste Mal da war. Und die Musik ist einfach wahnsinnig schön. Mit seinem Quartett, Stax heisst das. Und das ist so eine Platte, die ich einfach in meiner Liste habe. Und wenn ich wie nicht weiss, was ich höre, nehme ich die führen würde. Das ist es hat einfach fast so etwas, es bringt einem so ein bisschen in ein Vakuum, finde ich. Es ist einfach schön, es ist irgendwie ruhig, aber gleich spannend. Ja, ich habe gefunden, das ist ein schöner Schlusspunkt für diese Sendung.
0: Wenn du Teil von dieser Sendung oder vielleicht die ganze Sendung verpasst hast oder du die Sendung einfach bis zum geht nicht mehr, nein, ich will es nachhören, dann kannst du das ab sofort auf dreifach.ch/aux. Da findest du einen Blog und die ganze Audiodatei zu der Sendung zum Nachhören. Jetzt aber, wie gesagt, Max Steppfeld mit Ice Cream Stupefaction.

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1: Du hast ja gerade gehört, Musik. Hier haben sie dich am Sonntagabend. Musik nämlich von der La Cafla, Duda en Nota. Ein neues Lied hier. Relativ frisch rausgekommen und darum auch der. Ja, wie soll ich sagen? Der. Kannst du das dreimal täglich in einem Tinnitus? Wir sind hier gerade schletzfertig mit ganz viel neuer Musik. Wir haben hier ganz viel neue Musik ausgesucht. Und wenn ich sage wir, dann meine ich nicht nur mich hier alleine, den Eddie, sondern auch.
2: Wesh, ich bin Tronja. Ume.
1: Tronja ist mit mir hier.
2: Sali.
1: Wir werden jetzt mal drin schauen, was wir da alles für Schweizer Musik haben. Du lassest als nächstes das Schweizer Musik-Special Gaffa.
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1: Ja, so ist es. Wir sind hier beim Schweizer Musik Special Gaffa. Und für die nächsten 2 Stunden nur Schweizer Musik. Was können wir da nehmen? Was haben wir da zu bieten, Ronja?
2: Genau.
1: Husten, yeah!
2: Husten, yeah! Ich habe müssen. Genau, was kann uns erwarten? Unter anderem haben wir ein Interview für dich vorbereitet mit Theo Sega, weil er hat sein neuestes Album gedroppt vor, glaube ich, 1 Woche, 2 Wochen.
1: Und das klingt so.

Den Start macht jetzt aber eine Künstlerin, die ich ein vergessen habe, den Song zu spielen in den letzten Wochen. Wir holen das nachher und gehen genauso richtig dazu ab. Ebenfalls aus Luzern, Maria mit «I'm gonna make you cry».

Du hörst ja Musik aus Lausanne vom Theo Siga. Das ist Lighthouse und das hörst du da gerade ab dem Album Heart Made.

0: Stuo, Elvet, aus Genf, wo Happy to be Happy ist. Sie machen schon so mit einem Jahrzehnt zusammen Musik und es ist schön, wenn sie immer noch zusammen Freude haben.
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0: Neue Musik ist aber auch noch angeflogen. Was ist es? Ist es ein Flugzeug? Ist es ein Superheld? Oder ist es einfach ein Vogel? Es ist Billy Bird!
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0: Ja, sie kann Französisch und Spanisch.
3: Yes. Apropos Französisch, ist aufgefallen, schon eine dritte Artist heute im GAFA.
0: Wo also wir hier aus der Westschweiz haben. Ja. Wir überqueren den Röstigraben hier für dich. Eigentlich bis jetzt haben wir, glaube ich, nur Westschweizer, aber es kommt auch noch später Sendung ganz viel Luzern, also bleib dran. Auf jeden Fall, hast du noch etwas zu Billy Bird? Ist Indie-Musik aus dem Wattland, weil eigentlich sehr ruhige Musik macht. Jetzt aber der neueste Track, der ist noch ein bisschen experimenteller, hat so ein bisschen Würze drin, wie ich finde. Und heisst Pa BCP me TGS.
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0: Es klingt sehr eigen gemacht, do it yourself, also ganz viele Instrumente, die nicht elektronisch produziert sind, sondern wirklich, ich glaube, dass Billy Bird all die Instrumente, die man hier hört, wirklich im Bandraum hat.
3: Ja.
0: Das sind doch alle Fakten. Darum gehen wir da weiter mit Musik und hören uns gerade den neuen Song an. Billy Bird mit Papi CP mit TGS.

0: When I Was Young von der Lillian hast du da jetzt gerade gehört. Sie singt davon, wie du siehst, wo sie jung war. Dabei ist das so ironisch, die ist ja immer noch jung.
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0: Was die Lillian ausmacht, ist ganz klar ihre Stimme. Es ist wieder mal so eine Stimme in der Schweizer Musikszene, wo man schon lange nicht mehr so klar und so fein und wirklich, wo dich mitnehmen kann auf einer Reise, haben gehört. Sie hat ein EP rausgebracht mit 4 verschiedenen Songs. She Walks, wo dort drauf ist, wohnt in Basel-Stadt, aber, wohnt eigentlich auch in Luzern, aber ist irgendwie auch noch connected mit Basel-Stadt, also das sind ein bisschen die Städte, wo sie unterwegs ist. Und ja, sie hat dann die EP She Walks, wo wir die da am Abspielen sind. Wie findest du gerade so, Lillian?
2: Hey, ich finde, es ist voll der passende Sound, den du kannst am Sonntagabend hören kannst. Vor allem, wenn es noch so schön bewölkt draußen ist. Du bist so drinnen warm und es läuft so melancholisch und du merkst, so langsam geht der Sonntag zu Ende und langsam kommt so der Montag.
0: Jetzt ist es aber ganz ironisch, jetzt denken wir auch schon, wir sind ein bisschen im Montag, weil jetzt der nächste Song, der geht ein bisschen um den Morgen, wo so ein bisschen düster, gerade so wie der Herbst da unten ist und ein bisschen, so ein bisschen staubig ist. Also Dust. Morning Dust heisst nämlich hier der nächste Song von Lillian. Und ich darf dir zeigen, ab der EP She Walks, Musik aus der Schweiz, kürzt hier noch bis am 8. Das ist Schweizer Musik Special Gaffa mit der Ronja und mir, Eddie.

0: Was für ein schöner Song, wie ich finde. Glowspill mit Nilas Likes Pop, der Song. Glowspill, dahinter steckt der Luzerner Maurice. Und der Song ist gestern rausgekommen. Debut-Single von Glowspill. Und auf Spotify haben da bis jetzt einfach mal 5 Leute gelost. Also du bist wirklich einer von den wenigen Nasen, ganz wenigen Nasen, die hier schon mal jetzt diesen Song gehört hat. Auf den Ohren. Du hörst da Schweizer Musik, aber nicht Schweizer Musik, die alle im Radio spielen, sondern wirklich nischige Underground-Schweizer Musik, die man sonst so nie nicht findet.
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0: Und als nächstes haben wir hier gerade weiter eine Musikband aus Luzern, Lützow, wie ich es gerne nenne, nämlich die Band Mono Mochi, die ihr Debütalbum hatte. Nein, nicht ihr Debütalbum hatte, sondern ihr Album Plattentaf jetzt gehabt und ein neues Album das Wochenende rausgegeben hat. So tönt ein bisschen das Sound von Mono Mochi.
2: Hey ja, schön, entspannt. Auch so ein bisschen wie Lilian, ein bisschen ähnlich, mit ein bisschen mehr Aktivität. Aber Banger, Mono Mochi ist auch sogar, eben wie gesagt, sie haben Plattentaufe gehabt am Freitag. Und mit ihrem neuesten Album Static.
0: Pleasure. Ein Album, das sie selber sagen, hat nicht nur musikalischen Geschmack, der sehr gut ist, sondern auch einen Tiefgang mit dem Sound. Und ich finde, es ist ein sehr gutes Album, das man sich gerne live reinziehen kann. Wo dich wirklich einfach so mitzieht. Das ist es, glaube ich, wirklich. Es nimmt dich wie in eine Bahn ein. Und wir werden jetzt hier nicht reinlassen in den Song Mind Games. Das ist nämlich einer von diesen Songs, die hier ab dem neuen Album. Wie heißt es nochmal? Static Pleasure, genau. Rausgekommen ist letzte Woche hier aus Luzern, das ganze Album. Wir hören drei nie in 4 Songs, aber es gibt noch viel mehr auf dem ganzen Album. Genießt hier noch ein bisschen Mono Mochi aus Luzern.

Monomochi mit dem Song «The Velvet Sundown». Und «The Velvet Sundown», das ist etwas, das in meinem Kopf auch schon mal geklingelt hat. Das ist nämlich ein Projekt, das so 1970er-Style Softrock und Psych-Pop-Musik gemacht hat. Aber das ganze Projekt war einfach nur künstliche Intelligenz. Und das ist eines der ersten Projekte, wo mega viel Streaming und viral geworden ist. Aber jetzt einfach wie Alltag geworden ist. Und genau das kritisieren sie auch mit dem Song «Monomochi». Denn «Monomochi» macht eben genau so ein bisschen Musik, wo sich die Leute darauf freuen können, wo man Kassetten kaufen will, die daran erinnert an alte Zeiten, an 90er, an 70er und so einfach ein bisschen das Psychedelic-Pop ein bisschen zurückbringen. Und das machen wir jetzt auch hier noch mit dem letzten Song von Monomochi, hier, wo wir dir zeigen, Monomochi, wo ihr ein neues Album rausgebracht habt und uns bereichert hat. Musik aus Luzern. Da kommt jetzt Same

0: Esteban Latillon mit Goldfish. Da ist es eine Westschweiz, die wir gehört haben, die dich ein bisschen wieder runterholt, ein bisschen dich zur Ruhe laden kommt an diesem Sonntagabend. Es war 4:08 und Ronja und ich sind hier am Mikrofon.
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0: Und jemand, den wir hier noch haben, ist Maria Ria aus Basel.
2: Genau, und zwar ist das Lied «Turning Red».
0: Sehr ein weirder Song, sehr basslastig ist der Song.
2: Ja, vor allem auch jetzt mega kontrasthaltig im Vergleich jetzt von den anderen Songs, die jetzt eher ein bisschen, würde ich sagen, melodischer und mehr in Schwingungen, würde ich sagen, weitergegangen sind. Ich würde sagen.
0: Ja, wir nennen das Genre, nennt man anscheinend Avantgarde.
2: Avantgarde, okay.
0: Es ist ein bisschen so... Etwas von so, du bist ein bisschen zu lange im Club gewesen und es ist wirklich schon langsam morgen und es ist noch um 4 Uhr morgen und alle sind langsam ein bisschen beschwipst und betrunken und du gehst dich geschwind aufs WC, dich wird bereit machen und nachher gehst du heim und dann kommt so ein Dröhnen. Das ist Maria Ria.
2: Voll. Und ich finde auch, das Lied hat so voll seine Ecken und Kanten. Es ist so voll abgekattet irgendwie. Wegen dem mal spannend. Ich freue mich, was mich erwartet im Song «Turning Red».
0: Wir lassen gerade rein. Maria Ria mit «Turning Red».

0: Du hast ja gerade Rock'n'Roll gehört aus Neuchâtel. Das war Collegans mit Everything We Love, We Destroy. Und ich finde, es ist nicht nur einfach Rock. Es geht ein bisschen in eine neue Richtung und hat am Schluss irgendwie einfach mega viele verschiedene, ja, verschiedene Sachen, die dich wie miteinander ein bisschen abholen. Und mit dieser Energie, Everything We Love, We Destroy, mit dem beenden wir aber auch das Gaffen.
1: Schon wieder fertig.
0: Ronja, es ist vorbei.
1: Es ist vorbei, schade.
0: Wir haben die letzten zwei Stunden dir nur Schweizer Musik hier präsentiert. Und die kannst du auch nachhören auf dreifach.ch, falls du etwas verpasst hast. Jede Woche, immer am Sonntag von 6 bis 8 Uhr, tun wir dich mit Schweizer Musik bereichern. Und jetzt aber für diese Woche sagen wir Tschüss. Ciao, ciao.

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1: Bei uns geht es aber gleich noch weiter mit Schweizer Musik. Einfach ohne nervige Moderatorinnen.
2: Wir sind nie nervig, weißt du?
1: Sind wir nicht. Wir hören jetzt hier nämlich Zuckermusik. OG Florin, kennst du den?
2: Nein.
1: Kennst du den nicht? Ich kann mir so denken, dass du den nicht kennst. Ronja, du musst jetzt dann heimgehen und das ganze Album vom OG Florin abholen.
2: Also.
1: Weil das ist so ein berühmter Schweizer Musiker, der so ein bisschen Kiffermusik macht, ein bisschen Hip-Hop-Game drin ist, aus Zug. Und alle, die Kiffer lieben, den.
2: Also, gönn ich mir mal.
1: Das ist OG Florin, für immer.
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Beantworter Ansage und Mischa, Gott, da mich halt ein bisschen heimtun. Keine Ahnung, ich finde es irgendwie ein bisschen kacke, dass du am ersten Halloween Obstkauf da bist. Sehr speziell, keine Ahnung. Kann ich dich aber auch? Nein, ja, keine Ahnung, Mischa, wer jetzt auch schon wieder? Hey, Uhr, sieh ich. Sohn vom Josi. Ja, ich fahre Uhr froh und dich könntest verifizieren. Ich bin, ich glaube, morgen bin ich daheim. Dann kannst du mich schnell anrufen und dann können wir das schnell besprechen. Und tschüss, ja, schönen Abend. Ja.

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